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1: 6 Uhr. Ich bin Dirk Jostes. Guten Morgen. Sirenen heulen, Handys piepsen. Heute ist wieder bundesweiter Warntag. Um 11 Uhr testen Bund, Länder, Städte und Gemeinden die Warnsysteme. So soll sichergestellt werden, dass im Katastrophenfall alles richtig funktioniert. Ausweis, Führerschein und Krankenkassenkarte in einer App. Das neue staatliche Angebot soll in Deutschland kurz nach dem Jahreswechsel an den Start gehen. Heißen wird die App DU. Perspektivisch ist auch geplant, Kundenkarten oder Tickets für den ÖPNV einzubinden. Der Mann, der hinter Angriffen auf Umspannwerke in Deutschland stecken soll, sitzt jetzt in U-Haft. Tagelang war der 48-Jährige auf der Flucht. Vorgestern wurde er dann von der Polizei bei einem Kraftwerk in NRW geschnappt. Er hatte Sprengstoff dabei. Der Weg zur Arbeit ist für Bremer vergleichsweise kurz. Laut Bundesinstitut für Bau, Stadt- und Raumforschung pendeln sie im Schnitt 14 Kilometer zur Arbeit. Unter den Stadtstaaten ist das allerdings der höchste Wert. Hamburg und Berlin kommen auf einen durchschnittlichen Arbeitsweg von rund 11 Kilometern. In der Fußball-Champions League bleiben die deutschen Teams ohne Punktverlust. Nach Borussia Dortmund hat auch der VfB Stuttgart sein Auftaktspiel gewonnen mit 3:1 gegen Viking Stavanger aus Norwegen.
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2: Kurz nach 6 und es geht rein in den vorletzten Arbeitstag der Woche. Wir starten mit guter Laune und natürlich auch positiven Vibes in den Donnerstag. Und dafür haben wir natürlich auch die passende Musik von unserem Flipper rausgesucht. Hier ist Weltklasse von Olaf, dem Flipper. Einen wunderschönen guten Morgen wünsche ich euch.
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Mit Musik von Roland Kaiser geht's in den Donnerstag. Hier ist euer Radio Roland Schlagermorgen. Das ist der beste neue Schlagermix. Und damit ihr mit ein bisschen mehr Energie in euren Arbeitstag starten könnt, gibt's Musik von einer Powerfrau für euch. Hier ist Alessa mit Zwischen deinen Zeilen. Kommt gut in den Donnerstag, ihr Lieben.

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6: Heute um 11 Uhr wird es wieder laut. Bundesweit piepen am Warntag wieder Handys, heulen Sirenen und laufen Warnungen im Radio, auch in Bremen und Niedersachsen. Der Warntag soll zeigen, ob die Warnsysteme und das Zusammenspiel der beteiligten Stellen funktionieren. Typische Gefahrenlagen sind zum Beispiel Naturgefahren wie Hochwasser, Unwetter oder Waldbrände, aber auch vor militärischen Bedrohungen kann gewarnt werden. Nach einer brutalen Attacke auf dem Bremer Osterdeich Ende August ist eine 68-jährige Fahrradfahrerin jetzt an den Folgen gestorben. Das hat die Polizei mitgeteilt. Ein 28-jähriger Mann hatte die Frau völlig unvermittelt mit großer Wucht vom Fahrrad gestoßen. Er befindet sich in einer psychiatrischen Klinik. Die Eisbären Bremerhaven gehen heute Abend in die erste BBL-Pokalrunde. Gespielt wird in der Bremer ÖVB-Arena. Gegner sind die Basketball-Löwen Braunschweig aus der ersten Liga. Tip-off ist um 20 Uhr. News aus eurer Region haben wir wieder in einer Stunde für euch.
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8: Kurz nach 6:30 und zusammen geht's für uns in den nächsten September-Donnerstag. Unsere Motivation für heute? Zum Wochenende dauert's nicht mehr so lange. Nur noch heute und morgen, dann ist die Woche geschafft. Und hoffentlich könnt ihr euch dann ein bisschen entspannen, vielleicht auch mal die Füße hochlegen. Ich würde es euch gönnen, aber mit dem besten neuen Schlagermix versüßen wir euch jetzt mal den Morgen. Und zwar mit Anna-Karina Wojcik und ihrem Song Unzensiert. Schönen guten Morgen.
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0: ist eure Radio Roland Morning Show mit Musik von DJ Herzbeat und Sonja Liebing am Donnerstag. Und schon mal als kleine Vorwarnung, heute ist ja bundesweiter Warntag, bedeutet also, heute heulen wieder die Sirenen und die Handys können auch Alarm schlagen.
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2: Es gibt Situationen, in denen wir gewarnt werden müssen. Darum gibt es einen Warntag. Und es gibt Situationen, in denen wir gewarnt werden könnten. Nur weil es ganz hilfreich wäre, wenn sich die Schwiegereltern in einen Radius von 1 Kilometer Entfernung bewegen.
3: Achtung, jetzt alles aufräumen. Schnell.
2: Oder wenn deine Partnerin sagt,
4: mach doch, was du willst.
2: Und wenn dann dein Handy vibriert und dir eine Übersetzung schickt, dass das genau heißt, dass du nicht machen sollst, was du willst. Andersrum wäre aber auch eine kleine Warnung nett, wenn die Kinder länger als 10 Minuten ganz still sind. Meistens ein Zeichen für grobes Chaos.
5: Papa, wir wissen jetzt, was im Feuerlöscher drin ist. Und geht eigentlich Edding von der Tapete wieder ab?
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2: 7 Uhr. Ich bin Dirk Jostes. Guten Morgen. Nicht wundern, wenn das Handy heute um 11 Uhr laut piepst oder die Sirenen heulen. Das soll genauso sein, denn es ist wieder bundesweiter Warntag. Bund, Länder, Städte und Gemeinden proben für den Katastrophenfall und schauen, wie gut ihre Warnsysteme funktionieren. Die digitale Brieftasche kommt in Deutschland kurz nach dem Jahreswechsel. Dann geht die staatliche DU-App an den Start, in der etwa Ausweis, Führerschein und Krankenkassenkarte gespeichert werden. Später soll das auch für Kundenkarten oder ÖPNV-Tickets möglich sein. Knapp 2 Wochen nach einer Attacke auf eine Bremer Radfahrerin ist die 68-Jährige jetzt gestorben. Laut Zeugen stieß ein 28-Jähriger sie am Osterdeich unvermittelt mit großer Wucht vom Rad. Die Frau erlag im Krankenhaus jetzt ihren schweren Verletzungen. Der Mann wurde zwangsweise untergebracht. Der VfB Stuttgart ist erfolgreich in die neue Champions-League-Saison gestartet. Zum Auftakt der Ligaphase gewannen die Stuttgarter mit 3:1 gegen Viking Stavanger aus Norwegen. Mann des Abends war Ermedin Demirovic. Der bosnische Nationalstürmer erzielte in der ersten Halbzeit einen Dreierpack.
3: 7:02 haben wir es.
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3: Tatsächlich wird es gar nicht mal so schlecht heute. Es bleibt den ganzen Tag über trocken. Dazu gibt es dann auch ein paar Wolken, aber die Sonne lässt sich auch immer mal wieder blicken. Das alles dann bei 19 Grad maximal und 11 Grad haben wir aktuell am Bremer Roland.
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3: Da habe ich direkt 2 Warnmeldungen für euch. Vorsicht auf der A28, Leerrichtung Oldenburg. Zwischen Neunkruge und Oldenburg-Wechleu liegen Reifenteile auf der Fahrbahn. Vorsicht auch auf der A293, das ist die Stadtautobahn Oldenburg, Oldenburg-Nord in Richtung Oldenburg-West, denn in der Einfahrt Oldenburg-Bürgerfelde liegt ein Tier auf der Fahrbahn. Außerdem haben wir auf der A28 Bremen Richtung Oldenburg zwischen Delmenhorst-Adelheide und Delmenhorst-Deichhaus nach einem Unfall eine Sperrung. Deswegen unbedingt eine Rettungsgasse bilden, weil immer noch Rettungsfahrzeuge im Einsatz sind. Außerdem haben wir dadurch 2 Kilometer Stau. Blitzer habt ihr allerdings noch keine entdeckt. Ihr habt trotzdem noch irgendwas für uns? Ruft gerne an. Unsere kostenlose Stau- und Blitzer-Hotline ist die 0800 77 11 700.
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3: Gemeinsam geht's in den Donnerstag. Natürlich spielen wir euch auch heute wieder den besten neuen Schlagermix. Ihr schmeißt erstmal ganz gemütlich die Kaffeemaschine an und dann kann der Donnerstag ganz entspannt losgehen. Einen kleinen Ohrwurm habe ich trotzdem schon für euch. Hier ist Anna-Maria Zimmermann mit himmelblauen Augen. Einen schönen Morgen wünsche ich euch. 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

0: So klingt euer Radio Roland Schlager morgen um genau 10 nach 7 mit Musik von Ramon Roselli an diesem Donnerstag. Und während hier bei uns im Norden der Sommer sich immer mehr verabschiedet, auf dem Weg zur Arbeit friert man gefühlt morgens schon so ein bisschen. Also der Herbst wird langsam hereingelassen. Sieht's in Dresden, wo Anni Perker gerade im Studio steht, ganz anders aus. Sie ist uns nämlich auch schon ein paar Jahreszeiten voraus.
1: Boah, bei ungelogen 30 Grad heute singe ich Weihnachtslieder ein. Ich bin froh, dass im Studio eine Klimaanlage ist. Und ja, bei diesem Wetter schön Weihnachtslieder einsingen, aber es macht Spaß und es ist ein richtig, richtig krasser Weihnachtssong. Also ich glaube, so einen Song würdet ihr alle nicht von mir erwarten. Und ich bin schon echt gespannt, wenn ich ihn dann auch das erste Mal live singen darf.
0: Ja, und mit so einem Tease lässt sie uns in ihrer Instagram-Story dann jetzt auf heißen Kohlen sitzen. Denn das ist bisher das Einzige, was sie gerade dazu sagt. Aber vielleicht auch besser so, so können wir dem Winter noch ein bisschen länger und auch besser aus dem Weg gehen. Wir nehmen jetzt lieber einen etwas sommerlicheren Song von ihr. Hier ist Anni Perker mit Lass mich nie mehr los.

0: 18 Minuten nach 7. Hier ist euer Radio Roland Schlagermorgen mit Musik von Claudia Jung. Und jetzt ist es unbedingt an der Zeit, euch den neuesten Gossip aus der Schlagerwelt zu erzählen.
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0: Das Comeback von Stefan Moss auf der Bühne kommt jetzt schneller als gedacht.
2: Man kann sie einfach nicht erklären, sich nicht dagegen.
0: Und dann ausgerechnet mit Stefan Raab. Raab lädt Moss nämlich zu einem ganz besonderen Oktoberfest-Special seiner Stefan Raab-Show ein. Am 17. September wollen die beiden dann gemeinsam passend zum Start der Wiesn in München im Fernsehen ein bisschen feiern. Und das ist schon eine ziemlich ungewöhnliche Kombi, wenn wir ehrlich sind. Stefan Raab, der macht sich ja auch gerne mal über Schlager lustig. Und Stefan ist halt nun mal Schlagerstar. Und die beiden vor die Kamera könnte auf jeden Fall interessant werden. Was die beiden genau geplant haben, soll offenbar auch für einige Überraschungen sorgen. Genaueres weiß man allerdings gerade nicht. Für Stefan Moss ist es auf jeden Fall direkt nach dem immer wieder sonntags aus eine neue TV-Bühne. Und vielleicht ist es ja auch ein kleiner Vorgeschmack auf seine Reise im Fernsehen.
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7: Wenn's um 11 Uhr plötzlich laut wird, nicht erschrecken, heute ist bundesweiter Warntag. Das bedeutet, auch in Bremen und Niedersachsen werden dann Handys piepen, Sirenen heulen und Warnungen im Radio laufen. Der Warntag soll zeigen, ob die Warnsysteme und das Zusammenspiel der beteiligten Stellen funktionieren. Zum Schulstart sind wieder mehr als 6000 Erstklässlerinnen und Erstklässler in Bremen unterwegs und genau deshalb schaut die Polizei jetzt besonders genau hin. Heute werden bzw. wurden an der Steinsetzer Straße in Kattenturm Autofahrer kontrolliert. Wer zu schnell unterwegs war, bekommt nicht nur Ärger mit der Polizei, sondern auch gelbe Karten oder Zitronen, verteilt von Kindern aus der 4. Klasse. Nach einer Massenschlägerei in Bremen-Blumenthal im April 24 beginnt heute vor dem Landgericht der Prozess wegen gefährlicher Körperverletzung. Damals waren 20 bis 30 Mitglieder zweier Großfamilien auf offener Straße aufeinander losgegangen. Dabei kamen unter anderem auch Messer und eine Axt zum Einsatz. Die Polizei rückte mit einem Großaufgebot an und hatte Mühe, die Situation zu beruhigen. News aus eurer Region haben wir wieder in einer Stunde für euch.
8: Eine Minute nach 7:30.
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8: Mit maximal 19 Grad kühlt es heute wieder ein bisschen mehr ab. Dafür bleibt es aber immerhin trocken. 11 Grad sind es aktuell am Bremer Roland. Und den ganzen Tag über wechseln sich dann Sonne und Wolken ab.
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8: Mit einer Warnmeldung. Vorsicht bitte auf der A293 Oldenburg Nord Richtung Oldenburg West. In der Einfahrt Oldenburg-Bürgerfelde liegt eine tote Katze. Außerdem haben wir auf der A1 Osnabrück Richtung Bremen ab Brinkum Stop and Go vor der Baustelle. Die A27 Bremen Richtung Bremerhaven. Hier staut es sich zwischen Bremerhaven Süd und Wohlsdorf 2 Kilometer. Außerdem ist die A28 Bremen Richtung Oldenburg zwischen Delmenhorst-Adelheide und Delmenhorst-Deichhorst nach einem Unfall gesperrt. Bildet hier unbedingt nur Rettungsgasse, weil es immer noch Rettungsfahrzeuge gibt, die im Einsatz sind und dadurch zum Beispiel im Dreieck Stur und Delmenhorst-Adelheide nochmal 3 Kilometer Stau in dem Bereich verursachen. Einen Blitzer habt ihr inzwischen auch entdeckt und der steht in Bremen auf der Kurfürstenallee und blitzt stadtauswärts vor der Barbarossa-Straße. Danke an unseren Radio-Roland-Radar-Reporter David fürs Melden. Habt ihr auch noch was gesehen? Unsere kostenlose Stau- und Blitzer-Hotline ist die 0800 77 11 700.
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8: Ich hoffe, ihr hattet bisher eine entspannte Arbeitswoche. Vielleicht hilft euch der beste neue Schlagermix ja auch heute ein bisschen besser in den Tag zu starten. Mit Musik von Pedro Basile sorgen wir auf jeden Fall mit ein bisschen mehr Sonne jetzt hier gerade am frühen Morgen. Und deswegen starten wir direkt rein. Das ist Amore Miro. Moin zusammen.
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0: getan. 20 vor 8 am Donnerstagmorgen. Hier ist eure Morningshow bei Radio Roland mit Musik von dem Powerpärchen Thomas Anders und Florian Silbereisen. Und die Maite Kelly, die kennen wir jetzt vor allem als Sängerin, Entertainerin und absolute Schlagerqueen. Aber wusstet ihr, dass sie auch mal richtig erfolgreich als Model unterwegs war? Ich wusste es gar nicht. Und im Podcast von Barbara Schöneberger erzählt ihr das mal einfach ganz nebenbei und überraschend, dass sie in Europa zu den bestbezahlten Curvy-Models gehört haben soll. Ihr Körper und ihr Gesicht wurden laut ihr selbst für Werbekampagnen in verschiedenen europäischen Ländern eingesetzt, aber auch zum Beispiel in England. Und das Ganze hat auch überhaupt nichts damit zu tun, dass sie Sängerin ist. Viel unspektakulärer eigentlich. Maite hatte ja ganz lange Probleme damit, einfach passende Kleidung für ihre Figur zu finden. Sie ist halt einfach ein bisschen curvy und daraus entstand dann eben eine Zusammenarbeit als Werbegesicht. Und eben auch eine Modelkarriere. In Deutschland bekam davon nur halt kaum jemand großartig was mit. Und allein dadurch merkt man schon wieder, wie krass diese Frau einfach ist. Also kein Wunder, dass sie so viele Menschen als Vorbild nehmen.
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0: ist gleich 10 vor 8. Hier ist euer Radio Roland Schlager morgen am Donnerstag. Und jetzt heißt es einfach mal wieder, eure Meinung zählt, denn ihr dürft bei uns natürlich auch ein bisschen mitentscheiden.
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0: Diesen Donnerstag seid ihr auch mal wieder gefragt und habt in der Hand, welcher Schlager um kurz nach 10:30 hier bei uns im Radio läuft. Und dafür könnt ihr jetzt in unserer Radio Roland Insta-Story ganz einfach für euren Favoriten abstimmen. Wollt ihr heute vor Glück geweint von Norman Lang?
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0: Oder seid ihr für Christian Leis mit Für die Ewigkeit?
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0: Ihr entscheidet und euren Gewinnersong gibt's dann um kurz nach 10:30.
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1: 8 Uhr. Ich bin Dirk Jostes. Guten Morgen. Sirenen heulen, Handys piepsen. Heute ist wieder bundesweiter Warntag. Um 11 Uhr testen Bund, Länder, Städte und Gemeinden die Warnsysteme. So soll sichergestellt werden, dass im Katastrophenfall alles richtig funktioniert. Der August war weltweit der wärmste Monat seit Beginn der Wetteraufzeichnungen. Eine Folge des menschengemachten Klimawandels, sagen die Experten des EU-Klimadienstes Copernicus. Im August lag die Durchschnittstemperatur 1,65 Grad über dem vorindustriellen Niveau. Der Weg zur Arbeit ist für Bremer vergleichsweise kurz. Laut Bundesinstitut für Bau, Stadt- und Raumforschung pendeln sie im Schnitt 14 Kilometer zur Arbeit. Unter den Stadtstaaten ist das allerdings der höchste Wert. Hamburg und Berlin kommen auf einen durchschnittlichen Arbeitsweg von rund 11 Kilometern. In der Fußball-Champions League bleiben die deutschen Teams ohne Punktverlust. Nach Borussia Dortmund hat auch der VfB Stuttgart sein Auftaktspiel gewonnen mit 3:1 gegen Viking Stavanger aus Norwegen. Der Blick zum Tennis. Alexander Zverev steht bei den US Open im Halbfinale. Er hat sich in New York gegen den Niederländer Botik van de Sandslup glatt in 3 Sätzen durchgesetzt und ist damit eine Runde weiter. Im Halbfinale trifft Zverev auf den Russen Karen Khachanov.
2: 8:02 sind's jetzt.
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2: Wir starten mit einem Mix aus Sonne und Wolken in den Donnerstag. Heute bleibt es auch endlich mal wieder komplett trocken und man kann die Sonnenstrahlen auch ein bisschen mehr genießen. Bis zu 19 Grad sind heute maximal drin und 12 haben wir aktuell am Bremer Roland.
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2: Mit 2 Warnmeldungen. Vorsicht einmal auf der A27 Bremen Richtung Bremerhaven. Zwischen Bremen-Hornlehe und Bremen-Überseestadt liegt nämlich eine Plane auf der rechten Spur. Und Vorsicht auch auf der A28 Oldenburg Richtung Leer. Zwischen dem Dreieck Oldenburg-West und Oldenburg-Wächleu liegen Gegenstände auf der Fahrbahn. Zu den Staus und Sperrungen heute Morgen natürlich die A1 Osnabrück Richtung Bremen. Hier haben wir Stop and Go zwischen Brinkum und Asten vor der Baustelle. Außerdem haben wir auf der A27 Bremen Richtung Bremerhaven zwischen Bremerhaven Süd und Bremerhaven Geestemünde 2 Kilometer Stau. Die A28 Bremen Richtung Oldenburg ist zwischen Delmenhorst Adelheide und Delmenhorst Deichhorst nach einem Unfall weiterhin gesperrt, also bildet hier unbedingt weiter noch die Rettungsgasse, weil es immer noch Rettungsfahrzeuge im Einsatz gibt. Dadurch haben wir bzw. zwischen dem Dreieck Stur und Delmenhorst Adelheide nochmal 3 Kilometer Stau. Einen Blitzer habt ihr auch schon entdeckt, der steht in Bremen auf der Kurfürstenallee stadtauswärts vor der Barbarossa Straße. Danke an David, unseren Radio Roland Radar Reporter, fürs Melden. Habt ihr auch noch was gesehen? Dann ruft gerne an. Unsere kostenlose Stau- und Blitze-Hotline ist die 0800 77 11 700.
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2: Rein geht's in den Donnerstag. Wir arbeiten uns gemeinsam durch den Tag und für ein bisschen mehr Energie am Morgen und auch bei der Arbeit sorgt jetzt erstmal DJ Ötzi zusammen mit Nick P. Das ist ihr gemeinsamer Song Geboren, um dich zu lieben. Einen wunderschönen guten Morgen zusammen.
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0: 12 Minuten nach 8, das war gerade Anna-Karina Wojcik für euch in eurer Radio Roland Morning Show. Und ein Thema, was gerade viele interessiert und vielleicht auch ein bisschen Sorge macht, die sogenannte Schlagerkrise. Shows werden abgesetzt und Konzerte oder Touren werden abgesagt, weil wirklich zu wenig Tickets verkauft werden. Das sorgt natürlich auch bei unseren Stars für weiche Knie. Anna-Karina Wojcik versucht aber trotzdem positiv zu bleiben, wie sie im Interview mit dem Berliner Kurier erzählt.
1: Auch wenn es Veränderungen gerade gibt, die gibt es halt eigentlich tatsächlich seit vielen Jahren, nur jetzt ist es gerade so geballt. Aber egal, wo ich tatsächlich auf der Bühne stehe, ich kann nicht sagen, dass der Schlager abebbt oder dass die Leute das nicht mehr gerne hören wollen. Also die Leute lieben Schlager, die Leute lieben überhaupt die Live-Auftritte der Künstler. Deshalb kann man nur hoffen, dass die Bereitschaft der Menschen wieder größer wird, auch Tickets zu kaufen, weil es einfach gerade auch schwierige Zeiten sind. Aber das wird schon wieder.
0: Aber natürlich fällt hier auch eine Sache besonders auf, wenn es um Schlager im Fernsehen geht.
1: Also als ich angefangen habe, Schlager zu singen, so 2012, 13, da gab es sehr, sehr viele Sendungen. Also da hat man schon mal als Künstler im Jahr 40 Sendungen gemacht. Und jetzt hat man wirklich nur noch eine Handvoll Sendungen, die natürlich auch heiß begehrt sind, die Plätze dann dort zu ergattern. Deshalb wünsche ich mir vor allen Dingen für die Newcomer, dass es auch neue Formate gibt. Aber ich glaube, da kommt auch noch was.
0: Vielleicht sollten wir uns auch einfach mal eine Scheibe von Anna-Karinas positivem Mindset abschneiden. Schließlich nützt die ganze Sorge einem ja sowieso nichts. Und im besten neuen Schlagermix machen wir auch positiv weiter. Und zwar mit dem aktuellen Song von Andrea Berg. Das kann uns keiner nehmen. Einen wunderschönen Start in den Donnerstag wünsche ich euch.

0: Olaf Berger mit Phänomenal um gleich 20 nach 8 hier bei eurem Radio Roland Schlagermorgen. Zeit also, um euch zu verraten, was es alles Neues an Klatsch und Tratsch in der Schlagerwelt für euch gibt.
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0: Bei Florian Silbereisen sind die nächsten Jahre auf jeden Fall schon ziemlich gut geplant.
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0: Denn der MDR hat's bestätigt. Seine großen ARD-Shows wie zum Beispiel Schlagerboom sind erstmal sicher und finden definitiv statt. Aber nicht nur nächstes Jahr, sondern sogar bis Ende 2028. Und das ist gerade ja deshalb auch ein bisschen spannender, weil ARD und MDR ordentlich sparen müssen zurzeit. Aber die großen Silbereisen-Shows bleiben trotzdem im Programm. Der MDR macht zwar selbst keine eigenen Silbereisen-Shows mehr, beteiligt sich ja aber trotzdem an der Produktion für die ARD. Was nach Ende 28 dann passiert, das ist noch offen, aber der MDR würde Florian anscheinend auch ein bisschen länger an die ARD binden wollen. Heißt für uns also, Flori, der bleibt uns als Showmaster definitiv noch lange erhalten und sein Glück, er darf seine Glücksunterhose noch länger tragen.
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4: Heute um 11 Uhr wird es wieder laut. Bundesweit piepen am Warntag wieder Handys, heulen Sirenen und laufen Warnungen im Radio, auch in Bremen und Niedersachsen. Der Warntag soll zeigen, ob die Warnsysteme und das Zusammenspiel der beteiligten Stellen funktionieren. Typische Gefahrenlagen sind zum Beispiel Naturgefahren wie Hochwasser, Unwetter oder Waldbrände, aber auch vor militärischen Bedrohungen kann gewarnt werden. Nach einer brutalen Attacke auf dem Bremer Osterdeich Ende August ist eine 68-jährige Fahrradfahrerin jetzt an den Folgen gestorben. Das hat die Polizei mitgeteilt. Ein 28-jähriger Mann hatte die Frau völlig unvermittelt mit großer Wucht vom Fahrrad gestoßen. Er befindet sich in einer psychiatrischen Klinik. Die Eisbären Bremerhaven gehen heute Abend in die erste BBL-Pokalrunde. Gespielt wird in der Bremer ÖVB-Arena. Gegner sind die Basketball-Löwen Braunschweig aus der ersten Liga. Tip-off ist um 20 Uhr. News aus eurer Region haben wir wieder in einer Stunde für euch.
5: 8:30 Uhr.
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5: Ganz so schlecht sieht es draußen heute gar nicht aus. Also im Sonne und Wolken wechseln sich heute nämlich den ganzen Tag über ab. Und trocken bleibt es auch endlich mal seit Tagen. Dazu gibt es 19 Grad maximal und 12 sind es aktuell am Bremer Roland.
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5: Da haben wir auf der A1 Osnabrück Richtung Bremen zwischen Brinkum und Asten Stop and Go im Bereich der Baustelle. Und auf der A27 Walsrode Richtung Bremen ist die Ausfahrt Verdenost wegen Bauarbeiten von 9 bis ca. 12 Uhr heute gesperrt. Ein Blitzer habt ihr auch entdeckt. Er steht in Bremen auf der Kurfürstenallee stadtauswärts vor der Barbarossastraße und dann nochmal stadteinwärts kurz vor der Brücke. Danke an unsere Radio Roland Radarreporter David und Manuel fürs Anrufen und Bescheid sagen. Unsere kostenlose Stau- und Blitzer-Hotline ist die 0800 77 11 700.
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5: Zum Start in den Donnerstag spielen wir euch natürlich den besten neuen Schlagermix. Und jetzt gibt's Musik von Dennis Wims für euch auf der Arbeit, zu Hause oder vielleicht auch einfach noch am Frühstückstisch. Genießt den Tag und lasst euch heute nicht stressen. Das Wochenende ist auf jeden Fall bald in Sicht.
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0: Ben Luca mit Weil man dich lieben muss um 20.08 Uhr hier bei eurem Radio Roland Schlagermorgen am Donnerstag. Heißt also, es wird wieder Zeit, dass ihr entscheidet, was ihr nachher auf der Arbeit hören möchtet.
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0: Diesen Donnerstag seid ihr auch mal wieder gefragt und habt in der Hand, welcher Schlager um kurz nach 10:30 hier bei uns im Radio läuft. Und dafür könnt ihr jetzt in unserer Radio Roland Insta-Story ganz einfach vor euren Favoriten abstimmen. Wollt ihr heute Vor Glück geweint von Norman Lang?
2: Wir haben vor Glück geweint, in den Armen gelegen.
0: Oder seid ihr für Christian Leis mit Für die Ewigkeit?
2: Für die Ewigkeit habt ihr geschworen.
0: Ihr entscheidet und euren Gewinnersong gibt's dann um kurz nach 10:30.
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0: Viertel vor neun, hier ist eure Morningshow am Donnerstag bei Radio Roland mit Musik von Beatrice Egli. Und es läuft gerade wirklich richtig gut bei Pia Sophie. Im Steintempo geht's nach oben. Ihre Songs kommen momentan richtig gut an, viele Events und sogar jetzt noch auf dem Cover vom Playboy zu sehen. Alle Achtung! Jetzt könnte man natürlich meinen, so langsam hat sie sich in den ganzen Trubel und das Bühnenleben auch gewohnt. Doch im Interview mit uns hat sie uns verraten, dass sie auch jetzt noch auf so eine bestimmte Art nervös auf die Bühne geht.
1: Es ist eine andere Nervosität, weil damals hatte ich irgendwie immer noch im Kopf, oh Gott, kann ich mich an die Texte erinnern? Ich habe ja mit 14 angefangen und da ist man ja noch nicht so selbstbewusst, dass man sagt, okay, ich schaffe das hier wirklich durchzuziehen. Das war damals noch so ein bisschen anders. Heute ist es wirklich diese Vorfreude zum einen, aber auch, dass man natürlich den Leuten das Beste zeigen möchte. Und ich denke, dass das eigentlich nie so wirklich zurückgeht. Und also solange diese Nervosität besteht, weiß man, glaube ich, dass man das Richtige macht.
0: Ja, da geben wir ihr auf jeden Fall recht. Und natürlich drücken wir auch weiter in die Däumchen, dass es genauso stark weiter mit ihrer Karriereleiter nach oben geht, wie bisher auch. Und im besten neuen Schlagermix ist sie jetzt auch auf jeden Fall wieder mit dabei. Hier ist Pia Sophie mit ihrem aktuellen Song »Ein Kuss ohne Liebe«.

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6: 9 Uhr. Ich bin Dirk Jostes. Guten Morgen. Nicht wundern, wenn das Handy heute um 11 Uhr laut piepst oder die Sirenen heulen. Das soll genauso sein, denn es ist wieder bundesweiter Warntag. Bund, Länder, Städte und Gemeinden proben für den Katastrophenfall und schauen, wie gut ihre Warnsysteme funktionieren. Der Hausärztemangel in Deutschland wirkt sich auch auf Wahlen aus. In einer Survey-Umfrage sagt gut die Hälfte der Befragten, die hausärztliche Versorgung wird meine Entscheidung beeinflussen. Für den Hausärzteverband ist daher klar, die Politik muss an dieses Thema ran. Knapp 2 Wochen nach einer Attacke auf eine Bremer Radfahrerin ist die 68-Jährige jetzt gestorben. Laut Zeugen stieß ein 28-Jähriger sie am Osterdeich unvermittelt mit großer Wucht vom Rad. Die Frau erlag im Krankenhaus jetzt ihren schweren Verletzungen. Der Mann wurde zwangsweise untergebracht. Der VfB Stuttgart ist erfolgreich in die neue Champions-League-Saison gestartet. Zum Auftakt der Ligaphase gewannen die Stuttgarter mit 3:1 gegen Viking Stavanger aus Norwegen. Mann des Abends war Ermedin Demirovic. Der bosnische Nationalstürmer erzielte in der ersten Halbzeit einen Dreierpack.
7: 9:01.
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7: Ich muss noch mal kurz in meinem Dokument hier wühlen. Ich habe mich eben ein bisschen zu spät ins Studio gestellt. Also wir starten auf jeden Fall mit einem Mix aus Sonne und Wolken in den Donnerstag. Heute bleibt es auch endlich mal wieder trocken und man kann die Sonnenstrahlen dann auch mal wirklich genießen, wenn sie rauskommen. 19 Grad sind maximal drin heute und 13 sind es jetzt aktuell am Bremer Roland.
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7: Da habe ich eine Warnmeldung von der A29 für euch. Vorsicht bitte, Oldenburg Richtung Ahlhorner Heide. Zwischen Oldenburg-Hafen und dem Kreuz Oldenburg-Ost liegen Gegenstände auf der Fahrbahn. Außerdem haben wir Stop and Go auf der A1 Osnabrück Richtung Bremen, zwischen Brinkum und Arsten vor der Baustelle. Auf der A27 Walsrode Richtung Bremen ist die Ausfahrt Fernost, außerdem wegen Bauarbeiten, von ungefähr 9 bis 12 Uhr heute gesperrt. Und einen Blitzer habt ihr auch entdeckt, der steht in Bremen auf der Kurfürstenallee, stadtauswärts vor der Barbossastraße und auch nochmal stadteinwärts kurz vor der Brücke. Danke an David und Manuel, unsere Radio Roland Radar Reporter, fürs Melden. Wenn ihr auch noch was gesehen habt, unsere kostenlose Stau- und Blitzer-Hotline ist die 0800 77 11 700.
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7: Ob bei der Arbeit oder noch zu Hause, hoffentlich startet ihr in einen entspannten Donnerstag. Und jetzt dürft ihr auch gerne das Radio ein bisschen lauter drehen, denn es gibt Musik von Vanessa Mai für euch hier im besten neuen Schlagermix und dann auch noch direkt mit ihrem aktuellen Song. Mensch, besser geht's doch nicht. Ich freue mich, dass ihr mit dabei seid. Und jetzt starten wir direkt rein. Hier ist Vanessa Mai.
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0: liebe dich. 9 Minuten nach 9 hier bei eurem Radio Roland Schlagermorgen an diesem September-Donnerstag. Anna-Maria Zimmermann war das gerade für euch. Und ganz egal, ob Auftritte im Megapark vor hunderten Menschen oder auch vor Abertausenden bei der zum Beispiel Giovanni Zarella Show oder dem Schlagerboom, das klingt für viele Schlagersänger wahrscheinlich nach einem wahr gewordenen Traum. Doch Anna-Maria Zimmermann findet, auch die kleinen süßen Dorffeste sind richtig toll.
1: Wenn ich heute Abend nach Hause gehe, habe ich das Gefühl von, ich habe bestimmt nicht jedem in die Augen geguckt, aber ich habe so eine, ja, so eine Personality, die da ist. Ich habe irgendwie da vorne jemanden, der gerade irgendwie das und das macht. Also ich habe das Gefühl von, ich kann euch alle beobachten. Ich möchte immer mit einem Lachen im Gesicht sagen, oh Gott, hatte ich eine coole Zeit.
0: Ich finde, das klingt nach einer richtig, richtig guten Einstellung. Und nur mal so, Bremen ist ja jetzt auch nicht allzu groß. Wir freuen uns auf jeden Fall immer über Schlagerbesuch. Freimarkt ist ja auch bald. Vielleicht dürfen wir sie dort ja auch mal wieder live erleben. Wir sind auf jeden Fall bereit für Augenkontakt. Und im besten neuen Schlagermix sind wir jetzt bereit für Laura Wilde. Das ist Auf der Suche nach dir.

0: So klingt eure Radio Roland Morning Show am Donnerstag. 17 Minuten nach 9. Das heißt, es ist jetzt unbedingt Zeit, euch zu verraten, was unsere Schlagerstars in den letzten 24 Stunden so getrieben haben.
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0: Julian und Nadine von Neonlicht sind schon mal auf Hochzeitskurs.
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0: Vor kurzem haben die beiden sich ja auch erst verlobt. Doch dieses Mal geht's gar nicht um sie. Jetzt ist erstmal Julians Bruder dran. Er hat nämlich gestern geheiratet. Und zur Feier des Tages hat er sich gewünscht, dass Neonlicht ihnen ein kleines Ständchen singt.
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0: Ist natürlich praktisch, wenn der Bruder beruflich Sänger ist. Die beiden haben auf jeden Fall für einen Gänsehautmoment gesorgt.

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4: Wenn's um 11 Uhr plötzlich laut wird, nicht erschrecken, heute ist bundesweiter Warntag. Das bedeutet, auch in Bremen und Niedersachsen werden dann Handys piepen, Sirenen heulen und Warnungen im Radio laufen. Der Warntag soll zeigen, ob die Warnsysteme und das Zusammenspiel der beteiligten Stellen funktionieren. Zum Schulstart sind wieder mehr als 6000 Erstklässlerinnen und Erstklässler in Bremen unterwegs und genau deshalb schaut die Polizei jetzt besonders genau hin. Heute werden bzw. wurden an der Steinsetzer Straße in Kattenturm Autofahrer kontrolliert. Wer zu schnell unterwegs war, bekommt nicht nur Ärger mit der Polizei, sondern auch gelbe Karten oder Zitronen, verteilt von Kindern aus der 4. Klasse. Nach einer Massenschlägerei in Bremen-Blumenthal im April 24 beginnt heute vor dem Landgericht der Prozess wegen gefährlicher Körperverletzung. Damals waren 20 bis 30 Mitglieder zweier Großfamilien auf offener Straße aufeinander losgegangen. Dabei kamen unter anderem auch Messer und eine Axt zum Einsatz. Die Polizei rückte mit einem Großaufgebot an und hatte Mühe, die Situation zu beruhigen. News aus eurer Region haben wir wieder in einer Stunde für euch.
1: 2 Minuten nach 9:30.
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1: Es geht mit einem Mix aus Sonne und Wolken durch den Donnerstag. Die meiste Zeit über ist es heute sehr, sehr trocken und man kann endlich mal wieder die Sonnenstrahlen genießen, wenn sie dann im Laufe des Tages rauskommen. Bis zu 19 Grad sind heute maximal drin und 13 haben wir aktuell am Bremer Roland.
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1: Auf der A1 Osnabrück Richtung Bremen haben wir zwischen Brinkum und Arsten Stop and Go vor der Baustelle. Und auf der A27 Walsrode Richtung Bremen ist die Ausfahrt Fernost wegen Bauarbeiten noch bis heute ungefähr 12 Uhr gesperrt. Ansonsten sind die Straßen erstmal frei, einen Blitzer habt ihr aber noch entdeckt. Und da steht in Bremen auf der Kurfürstenallee stadtauswärts vor der Barbarossa-Straße und nochmal in der Gegenrichtung stadteinwärts kurz vor der Brücke. Danke an David und Manuel, unsere Radio Roland Radar Reporter, fürs Melden. Habt ihr auch noch was gesehen? Dann ruft gern an. Unsere kostenlose Stau- und Blitzer-Hotline ist die 0800 77 11 700.
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1: Ganz egal, was ihr heute macht oder auch noch vorhabt, Radio Roland ist bei euch und der beste neue Schlagermix ist mit im Schlepptau, um euch durch die Arbeit zu bringen oder auch zu Hause mit den Kids nicht verrückt zu werden. Einen wunderschönen guten Morgen wünsche ich euch. Ihr bekommt jetzt Sarah Zucker mit Nie mehr allein.
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0: Fischer mit ihrem absoluten Ohrwurm. Ich will immer wieder dieses Fieber spüren. 20 vor 10 haben wir es am Radio Roland Schlagermorgen. Und wenn ihr heute bisher noch nicht so einen richtigen Grund zum Lächeln hattet, wir haben was Kleines für euch.
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2: Es gibt Situationen, in denen wir gewarnt werden müssen. Darum gibt es einen Warntag. Und es gibt Situationen, in denen wir gewarnt werden könnten. Nur weil es ganz hilfreich wäre, wenn sich die Schwiegereltern in einen Radius von 1 Kilometer Entfernung bewegen.
3: Achtung, jetzt alles aufräumen. Schnell.
2: Oder wenn deine Partnerin sagt,
4: mach doch, was du willst.
2: Und wenn dann dein Handy vibriert und dir eine Übersetzung schickt, dass das genau heißt, dass du nicht machen sollst, was du willst. Andersrum wäre aber auch eine kleine Warnung nett, wenn die Kinder länger als 10 Minuten ganz still sind. Meistens ein Zeichen für grobes Chaos.
4: Papa, wir wissen jetzt, was im Feuerlöscher drin ist. Und geht eigentlich Edding von der Tapete wieder ab?
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0: Jetzt ein Radio Roland Kultschlager. Hier ist Udo Jürgens.
1: Und nach dem Abendessen sagte er: Lass mich noch eben Zigaretten holen gehen.

0: Reisen oder auch einfach Fußball. Es gibt wirklich unzählige Hobbys und natürlich interessiert uns am meisten, was unsere Schlagerstars eigentlich so privat in ihrem Leben anstellen. Ganz abseits der Bühne und sich auch mal bewusst Zeit für sich selbst nehmen, eben mit ihren Hobbys. Und Cimino Rossi gibt uns jetzt auch mal einen Einblick in seine.
1: Motorradfahren, ich mache total gerne, ein bisschen in Südtirol zu fahren oder in der Nähe. Wir haben so viele schöne Plätze hier in meiner Nähe. Oder Schwimmen. Schwimmen ist auch total gerne ein Hobby von mir.
0: Also, falls ihr ihn mal nicht auf der Bühne treffen solltet, vielleicht einfach mal bei den nächsten Motorradfahrern, die einem entgegenkommen, oder im Schwimmbad genauer hinschauen. Eventuell entdeckt ihr ihn ja.

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1: 10 Uhr. Ich bin Dirk Justus. Guten Tag. Sirenen heulen, Handys piepsen. Heute ist wieder bundesweiter Warntag. Um 11 Uhr testen Bund, Länder, Städte und Gemeinden die Warnsysteme. So soll sichergestellt werden, dass im Katastrophenfall alles richtig funktioniert. Es ist bekannt, dass es in Deutschland zu wenige Hausärzte gibt. Eine neue Survey-Umfrage zeigt, das wirkt sich auch auf Wahlen aus. Gut die Hälfte aller Befragten sagt, die hausärztliche Versorgung wird meine Entscheidung bei kommenden Wahlen beeinflussen. Geld für Wählerstimmen, das ist in einer Demokratie natürlich ein No-Go. US-Präsident Trump ist es egal. Er verspricht den US-Bürgern jeweils $5,000, wenn die Republikaner die wichtigen Zwischenwahlen gewinnen. Die könnten ihre dünne Mehrheit im Kongress verlieren. Der Weg zur Arbeit ist für Bremer vergleichsweise kurz. Laut Bundesinstitut für Bau, Stadt- und Raumforschung pendeln sie im Schnitt 14 Kilometer zur Arbeit. Unter den Stadtstaaten ist das allerdings der höchste Wert. Hamburg und Berlin kommen auf einen durchschnittlichen Arbeitsweg von rund 11 Kilometern.
2: 2:02 Uhr.
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2: Tatsächlich wird es gar nicht mal so schlecht heute. Es bleibt den ganzen Tag über trocken und dazu gibt es dann auch mal ein paar Wolken, aber die Sonne lässt sich immer mal wieder kurz blicken. Das alles dann bei maximal 19 Grad heute und 13 haben wir aktuell am Bremer Roland.
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2: Geht los auf der A1 Osnabrück Richtung Bremen. Da haben wir nämlich zwischen Brinkum und Asten 3 Kilometer Stop and Go vor der Baustelle. Außerdem auf der A27 Walsrode Richtung Bremen ist die Ausfahrt Pferdenost wegen Bauarbeiten noch bis ungefähr 12 Uhr heute gesperrt. Und auf der B6 in Bremen haben wir in beiden Richtungen Stau vom Flyover. Einen Blitzer habt ihr auch entdeckt. Der steht in Bremen auf der Kurfürstenallee stadtauswärts vor der Barbarossastraße und dann auch nochmal in der Gegenrichtung, also stadteinwärts, kurz vor der Brücke. Danke an David und Manuel, unsere Radio Roland Radarreporter, fürs Melden. Wenn ihr auch noch was gesehen habt, unsere kostenlose Stau- und Blitzer-Hotline ist die 0800 77 11 700.
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2: Gerade vielleicht spätes Frühstück oder ganz fleißig am Tippen auf dem Computer. Ganz egal, was ihr macht. Für eure Donnerstag gibt's den besten neuen Schlagermix. Und wir starten direkt rein und zwar mit Pauline und ihrem Song Hinter den Kulissen von Paris. Ich wünsche euch ganz viel Spaß beim Mitsingen. Lasst euch nicht stressen auf der Arbeit und einen schönen Donnerstagvormittag. Hey!

Genau 10 Minuten nach 10 hier bei eurer Radio Roland Morning Show. Andrea Berg mit Ich würd's wieder tun war das gerade für euch. Donnerstagvormittag im September. Es wird ernst, Leute. Der Herbst, er kommt immer näher. Sind wir schon bereit dafür? Ernsthafte Frage. Einerseits irgendwie nein, weil der Sommer war ja irgendwie schon relativ kurz, hat sich zumindest so angefühlt. Andererseits freut man sich natürlich auch schon so ein bisschen auf diese Gemütlichkeit, diese cozy Vibes, also so schön eingekuschelt, bei schlechtem Wetter mal auf der Couch sitzen, am besten mit Kerze und einem guten Buch, ohne schlechtes Gewissen den Tag drin zu verbringen. Das hat schon was. Aber naja, ein bisschen haben wir noch, um uns offiziell darauf vorzubereiten. Knapp 2 Wochen sind's noch, aber naja. Wir versuchen uns auf jeden Fall mit den Gedanken anzufreunden. Vielleicht hilft ja auch der beste neue Schlagermix dabei. Mit Musik ist alles immer ein bisschen schöner. Daniel Sommer habe ich jetzt für euch. Schönen Donnerstag.

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1: Das Comeback von Stefan Moss auf der Bühne kommt jetzt schneller als gedacht.
2: Man kann sie einfach nicht erklären, sich nicht dagegen.
1: Und dann ausgerechnet mit Stefan Raab. Raab lädt Moss nämlich zu einem ganz besonderen Oktoberfest-Special seiner Stefan Raab-Show ein. Am 17. September wollen die beiden dann gemeinsam passend zum Start der Wiesn in München im Fernsehen ein bisschen feiern. Und das ist schon eine ziemlich ungewöhnliche Kombi, wenn wir ehrlich sind. Stefan Raab, der macht sich ja auch gerne mal über Schlager lustig. Und Stefan ist halt nun mal Schlagerstar. Und die beiden vor die Kamera könnte auf jeden Fall interessant werden. Was die beiden genau geplant haben, soll offenbar auch für einige Überraschungen sorgen. Genaueres weiß man allerdings gerade nicht. Für Stefan Moss ist es auf jeden Fall direkt nach dem immer wieder Sonntagsaus eine neue TV-Bühne. Und vielleicht ist es ja auch ein kleiner Vorgeschmack auf seine Reise im Fernsehen.
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5: Heute um 11 Uhr wird es wieder laut. Bundesweit piepen am Warntag wieder Handys, heulen Sirenen und laufen Warnungen im Radio, auch in Bremen und Niedersachsen. Der Warntag soll zeigen, ob die Warnsysteme und das Zusammenspiel der beteiligten Stellen funktionieren. Typische Gefahrenlagen sind zum Beispiel Naturgefahren wie Hochwasser, Unwetter oder Waldbrände, aber auch vor militärischen Bedrohungen kann gewarnt werden. Nach einer brutalen Attacke auf dem Bremer Osterdeich Ende August ist eine 68-jährige Fahrradfahrerin jetzt an den Folgen gestorben. Das hat die Polizei mitgeteilt. Ein 28-jähriger Mann hatte die Frau völlig unvermittelt mit großer Wucht vom Fahrrad gestoßen. Er befindet sich in einer psychiatrischen Klinik. Die Eisbären Bremerhaven gehen heute Abend in die erste BBL-Pokalrunde. Gespielt wird in der Bremer ÖVB-Arena. Gegner sind die Basketball-Löwen Braunschweig aus der ersten Liga. Tip-off ist um 20 Uhr. News aus eurer Region haben wir wieder in einer Stunde für euch.
6: Gleich 3 Minuten nach 11:30.
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6: Mit maximal 19 Grad kühlt es heute wieder ein bisschen mehr ab. Dafür bleibt es aber trocken. Aktuell sind es 13 Grad am Bremer Roland und den ganzen Tag über wechseln sich dann Sonne und Wolken ab.
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6: Auf der A1 Osnabrück Richtung Bremen haben wir zwischen Brinkum und Arsten 3 Kilometer Stop-and-Go im Bereich der Baustelle. Außerdem haben wir eine Sperrung auf der A27 Walsrode Richtung Bremen, die Ausfahrt Fernost. Wegen Bauarbeiten ist das Ganze noch bis 12 Uhr heute dicht. Und auf der A27 Bremen Richtung Bremerhaven haben wir nochmal 3 Kilometer Stau zwischen der Fahr- und Bremen-Überseestadt. Außerdem gibt es auf der B6 in Bremen in beiden Richtungen Stau vom Flyover. Geblitzt wird in Bremen auf der Kurfürstenallee, stadtauswärts vor der Barbarossa-Straße und auch nochmal stadteinwärts kurz vor der Brücke. Danke an unseren Radio-Rolat-Radar-Reporter David und auch Manuel, dass ihr angerufen und Bescheid gegeben habt. Unsere kostenlose Stau- und Blitzer-Hotline ist die 0800 77 11 700.
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6: Es wird noch mal kurz ernst bei uns, denn nur noch ein paar Minuten habt ihr Zeit, um für euren Favoriten bei unserem Schlagerduell abzustimmen. Wollt ihr heute lieber vor Glück geweint von Norman Lang?
7: Wir haben vor Glück geweint, in den Armen gelegen.
6: Oder seid ihr doch lieber für Christian Leis mit Für die Ewigkeit?
7: Für die Ewigkeit habt ihr geschworen.
6: Stimmt jetzt noch mal schnell ab in der Radio Roland Insta-Story. Das Ergebnis und den Gewinnersong gibt's dann in 6 Minuten.
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0: Das war gerade Laura Wilde mit Alles geht hier bei Radio Roland. Und jetzt gibt's die Entscheidung für euren Arbeitstag.
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0: Unser Schlagerduell ist nämlich wieder zu Ende. Und ihr habt fleißig abgestimmt in unserer Radio Roland Insta-Story. Heute hattet ihr die Wahl zwischen Norman Lang mit Vor Glück geweint.
2: Wir haben vor Glück geweint.
0: Und Christian Leis für die Ewigkeit.
2: Für die Ewigkeit habt ihr geschworen.
0: Mal wieder eine klare Sache. Ihr wisst diese Woche, was ihr alles hören möchtet. Deswegen spanne ich euch nicht weiter auf die Folter. Und hier ist jetzt euer Schlagerduell-Gewinner am Donnerstag.
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2: Bevor es gleich in die Nachrichten geht, haben wir hier von Radio Roland noch einen kurzen wichtigen Hinweis für euch. Denn jetzt so um 11 Uhr oder auch in den kommenden Minuten müsste euer Handy anfangen zu klingeln oder auch vielleicht einige Sirenen zu hören sein. Lars aus den Radio Roland Nachrichten weiß, was genau dahinter steckt.
3: Ja, heute ist bundesweiter Warntag. Deswegen findet eine Probewarnung statt. Es besteht keine Gefahr. Es wird einfach nur gecheckt, ob die Warnsysteme und das Zusammenspiel der beteiligten Stellen funktionieren. Typische Gefahren, vor denen im Ernstfall gewarnt werden könnte, das sind zum Beispiel Naturgefahren wie Hochwasser, Unwetter und Waldbrände, aber auch vor militärischen Bedrohungen könnte gewarnt werden.
2: Sehr schön, danke dir Lars. Noch mehr News gibt's jetzt von Dirk Justus.
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4: Die Generalsanierung bei der Deutschen Bahn zieht sich wohl länger hin als geplant. Gerade wird das Konzept geupdatet und mit dem Verkehrsministerium besprochen, sagt Bahnchefin Palla. Eigentlich sollten bis Mitte der 2030er Jahre die 40 Hauptstrecken komplett saniert werden. Bei einem Unfall auf der A28 bei Delmenhorst ist am Abend ein Lkw-Fahrer aus Polen ums Leben gekommen. Der 66-Jährige hatte eine Panne und war aus seiner Zugmaschine ausgestiegen, als ein Autotransporter rechts von der Fahrbahn abkam und ihn erfasste. Der Transporterfahrer blieb unverletzt. Für den FC Bayern und RB Leipzig geht heute die neue Champions League-Saison los. Die Leipziger treffen zum Auftakt in Italien auf Como. Die Münchner spielen zu Hause gegen Bodø Glimt aus Norwegen. Anstoß bei beiden Spielen ist 21 Uhr.
2: Kurz nach 11.
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2: Geht mit einem Mix aus Sonne und Wolken durch den Donnerstag. Heute bleibt es dann auch endlich mal trocken und man kann die Sonnenstrahlen auch ein bisschen genießen, bei bis zu 19 Grad. 14 sind es aktuell am Bremer Roland.
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2: Auf der A1 Osnabrück Richtung Bremen haben wir zwischen Brinkum und Asten 3 Kilometer Stop and Go vor der Baustelle. Und die A27 Walsrode Richtung Bremen, da ist die Ausfahrt Pferdenost wegen Bauarbeit noch ungefähr so eine Stunde, also bis 12 Uhr, gesperrt. Außerdem auf der A27 Bremen Richtung Bremerhaven. Hier haben wir 3 Kilometer Stau zwischen der Fahr- und Bremen-Überseestadt. Auf der B6 in Bremen ebenfalls nochmal in beiden Richtungen Stau vom Flyover. Die Blitzer stehen in Bremen auf der Kurfürstenallee heute und blitzen stadtauswärts vor der Barbarossastraße und auch nochmal in der Gegenrichtung stadteinwärts kurz vor der Brücke. Danke an David und Manuel, unsere Radio Roland Radar Reporter, fürs Melden. Unsere kostenlose Stau- und Blitzer-Hotline ist die 0800 77 11 700.
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2: Moin, seid ihr alle wach? Hat's bei euch geklingelt? Ist alles gut? Ich hoffe, das hat euch nicht zu sehr erschreckt und ihr seid klargekommen. Hoffentlich funktioniert alles bei euch. Und im besten neuen Schlagermix machen wir jetzt ganz entspannt weiter. Wir müssen es ein bisschen abreagieren und das geht natürlich am besten mit unseren liebsten Schlagern. Maite Kelly hilft uns jetzt dabei. Das ist die Liebe, siegt sowieso.
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1: Bei Florian Silbereisen sind die nächsten Jahre auf jeden Fall schon ziemlich gut geplant.
2: Ich will dich und deine Sommer.
1: Denn der MDR hat's bestätigt. Seine großen ARD-Shows wie zum Beispiel Schlagerboom sind erstmal sicher und finden definitiv statt. Aber nicht nur nächstes Jahr, sondern sogar bis Ende 2028. Und das ist gerade ja deshalb auch ein bisschen spannender, weil ARD und MDR ordentlich sparen müssen zurzeit. Aber die großen Silbereisen-Shows bleiben trotzdem im Programm. Der MDR macht zwar selbst keine eigenen Silbereisen-Shows mehr, beteiligt sich ja aber trotzdem an der Produktion für die ARD. Was nach Ende 28 dann passiert? Das ist noch offen, aber der MDR würde Florian anscheinend auch ein bisschen länger an die ARD binden wollen. Heißt für uns also, Flori, der bleibt uns als Showmaster definitiv noch lange erhalten und sein Glück, er darf seine Glücksunterhose noch länger tragen.
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3: Die Menschen in der Bremer Neustadt sind verunsichert. Nach mehreren Schießereien haben sich Anwohnerinnen und Anwohner gestern Abend zu einer Versammlung getroffen. Katja Hofmann aus der Redaktion Die Polizei war auch da und hat versucht zu beruhigen.
4: Es gäbe keine Hinweise darauf, dass die Bevölkerung gefährdet ist, sagte Sprecher Dirk Dreyer. Der zuletzt gesuchte Täter sei in den Niederlanden festgenommen worden. Er räumte allerdings ein, dass die Taten besorgniserregend seien. Die Polizei habe deswegen die Präsenz erhöht. Es gäbe zusätzliche Streifen, Kontaktpolizisten und Gespräche an Schulen. In der Neustadt hatte es in den vergangenen Monaten mehrere Schießereien gegeben. Ein Mann kam dabei ums Leben.
3: Auf der A28 zwischen Adelheide und Delmhorst hatte es gestern Abend einen tödlichen Unfall gegeben. Ein Lkw-Fahrer hatte nach einer Panne auf dem Standstreifen gehalten, ein anderer Laster erfasste ihn. Der 66-Jährige starb noch vor Ort. Der Landkreis Friesland und die Stadt Wilhelmshaven haben sich auf einen neuen Standort für die geplante Zentralklinik geeinigt. Das Krankenhaus kommt nach Sande im Landkreis Friesland. Die Baukosten für das neue Klinikum liegen laut Gutachten bei rund 742 Millionen Euro. News aus eurer Region haben wir wieder in einer Stunde für euch.
5: 3:30 Uhr.
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5: Schlecht ist es heute eigentlich gar nicht. Es bleibt den ganzen Tag über trocken und dazu gibt es halt einige Wolken, aber die Sonne lässt sich auch zwischendurch mal blicken. Das alles dann bei Temperaturen von bis zu 19 Grad und 14 haben wir aktuell am Bremer Roland.
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5: Geht los auf der A1 Osnabrück Richtung Bremen. Zwischen Brinkum und Asten haben wir 3 Kilometer Stop and Go vor der Baustelle und in der Gegenrichtung auf der A1 nochmal 4 Kilometer Stop and Go zwischen Wildeshausen West und dem Dreieck Ahlhorne Heide. Wir gehen rüber auf die A27, Walsrode Richtung Bremen. Da ist die Ausfahrt Pferdenost wegen Bauarbeiten noch bis 12 Uhr heute ungefähr gesperrt. Und dann in der Gegenrichtung auf der A27 Bremen Richtung Bremerhaven. Da staut es sich 3 Kilometer zwischen der Fahr- und Bremen-Überseestadt. Auf der B6 in Bremen haben wir dann nochmal in beiden Richtungen Stau vom Flyover. Das war's aber erstmal mit den Staus und Sperrungen. Aber einen Blitzer habt ihr noch entdeckt. Und der steht in Bremen auf der Kurfürstenallee stadtauswärts vor der Barbarossa-Straße und auch hier in der Gegenrichtung kurz vor der Brücke. Danke an unsere Radio Roland Radar Reporter David und Manuel fürs Melden. Habt ihr auch noch was gesehen? Ruft gerne an. Unsere kostenlose Stau- und Blitzer-Hotline ist die 0800 77 11 700.
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5: Der kleine Freitag ist jetzt so langsam angekommen bei uns. Es geht langsam Richtung Feierabend, Mittagspause. Oh, wer weiß. Ich wünsche es euch auf jeden Fall, dass ihr nicht mehr allzu lange ackern müsst heute auf der Arbeit. Bisschen Gas geben müssen wir trotzdem noch. Für euren Arbeitstag gibt es jetzt Musik von Anna-Maria Zimmermann. Einen wunderschönen Donnerstag wünsche ich euch.
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Radio Roland Schlagervormittag mitten im Kultschlager von Andreas Martin. 11:45 haben wir es. Und so langsam brechen ja leider immer mehr Schlagershows im Fernsehen weg. Bestes Beispiel ist ja momentan wirklich immer wieder sonntags. Also kein Wunder, dass sich die Schlagerfans jetzt auch langsam Sorgen um Andy Borg und seinen Schlagerspaß machen. Aber von SWR-Programmdirektor Clemens Pratzler gibt's jetzt erstmal eine Entwarnung. Der Schlagerspaß soll nämlich weitergehen, und zwar solange Andy eben selber möchte und der SWR sich das auch leisten kann. Also klingt erstmal ein bisschen nach, wir schauen erstmal, gerade weil das SWR aktuell auch sparen muss und sich künftig auf eher weniger Formate konzentrieren möchte. Aber Bratzler sagt eben auch ganz deutlich, Schlager braucht weiterhin seinen Platz und den soll er auch bekommen. Heißt also, Andy Borg bleibt uns erstmal erhalten und wir drücken ganz dick die Däumchen, dass der SWR den Schlagerspaß sich noch ganz lange leisten kann. Schwer.

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1: 12 Uhr. Ich bin Dirk Jostes. Guten Tag. Handys haben gepiept, Sirenen geheult. In Deutschland war heute wieder Warntag. Bund, Länder, Städte und Gemeinden lösten 11 Uhr ihre Warnsysteme aus, um zu checken, ob im Ernstfall alles funktioniert. Die Generalsanierung bei der Deutschen Bahn zieht sich wohl länger hin als geplant. Gerade wird das Konzept geupdatet und mit dem Verkehrsministerium besprochen, sagt Bahnchefin Palla. Eigentlich sollten bis Mitte der 2030er Jahre die 40 Hauptstrecken komplett saniert werden. Der Weg zur Arbeit ist für Bremer vergleichsweise kurz. Laut Bundesinstitut für Bau, Stadt- und Raumforschung pendeln sie im Schnitt 14 Kilometer zur Arbeit. Unter den Stadtstaaten ist das allerdings der höchste Wert. Hamburg und Berlin kommen auf einen durchschnittlichen Arbeitsweg von rund 11 Kilometern. Die Bayern und RB Leipzig starten heute in die neue Champions League-Saison. Die Leipziger müssen zum Auftakt in Italien gegen Como ran. Die Münchner zu Hause gegen den norwegischen Club Bodø Glimt. Anstoß bei beiden Spielen ist 21 Uhr.
2: Gleich 12:02.
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2: Mit maximal 19 Grad kühlt es heute wieder ein bisschen mehr ab. Dafür bleibt es aber auf jeden Fall trocken. Und den ganzen Tag über wechseln sich dann Sonne und Wolken ab. Aktuell haben wir 15 Grad am Bremer Roland.
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2: Auf der A1 in Bremen haben wir in beiden Richtungen 4 Kilometer Stau vor der Baustelle auf der Weserbrücke. Und dann auf der A1 Bremen Richtung Osnabrück nochmal 4 Kilometer Stop and Go zwischen Wildeshausen West und dem Dreieck Ahlhorner Heide. Auf der A27 Bremen Richtung Bremerhaven startet sich 3 Kilometer zwischen der Fahr- und Bremen-Überseestadt. Außerdem, der neueste Blitzer steht auf der B437 im Landkreis Wesermarsch an der Rettungswache in Schwei und blitzt in beiden Richtungen. Und in Bremen auf der Kurfürstenallee wird auch geblitzt, stadtauswärts vor der Barbarossa-Straße und auch nochmal stadteinwärts kurz vor der Brücke. Danke an David, Manuel und Ina fürs Anrufen und Bescheid sagen. Unsere kostenlose Stau- und Blitzer-Hotline ist die 0800 77 11 700.
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2: Nicht mehr lange und dann haben wir den Großteil vom Donnerstag geschafft. Zusammen mit dem besten neuen Schlagermix und Musik von Tim Peters geht's jetzt aber erstmal ganz entspannt in Richtung Mittagspause. Allen einen schönen Donnerstagmittag.
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0: Nadine von Neonlicht sind schon mal auf Hochzeitskurs.
1: Bei dir kann es sein.
0: Vor kurzem haben die beiden sich ja auch erst verlobt, doch dieses Mal geht's gar nicht um sie. Jetzt ist erstmal Julians Bruder dran, er hat nämlich gestern geheiratet und zur Feier des Tages hat er sich gewünscht, dass Neonlicht ihnen ein kleines Ständchen singt.
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0: Natürlich praktisch, wenn der Bruder beruflich Sänger ist. Die beiden haben auf jeden Fall für einen Gänsehautmoment gesorgt.
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7: Die Menschen in der Bremer Neustadt sind verunsichert. Nach mehreren Schießereien haben sich Anwohnerinnen und Anwohner gestern Abend zu einer Versammlung getroffen. Katja Hofmann aus der Redaktion Die Polizei war auch da und hat versucht zu beruhigen.
8: Es gäbe keine Hinweise darauf, dass die Bevölkerung gefährdet ist, sagte Sprecher Dirk Dreyer. Der zuletzt gesuchte Täter sei in den Niederlanden festgenommen worden. Er räumte allerdings ein, dass die Taten besorgniserregend seien. Die Polizei habe deswegen die Präsenz erhöht. Es gäbe zusätzliche Streifen, Kontaktpolizisten und Gespräche an Schulen. In der Neustadt hatte es in den vergangenen Monaten mehrere Schießereien gegeben. Ein Mann kam dabei ums Leben.
7: Auf der A28 zwischen Adelheide und Delmhorst hatte es gestern Abend einen tödlichen Unfall gegeben. Ein Lkw-Fahrer hatte nach einer Panne auf dem Standstreifen gehalten, ein anderer Laster erfasste ihn. Der 66-Jährige starb noch vor Ort. Der Landkreis Friesland und die Stadt Wilhelmshaven haben sich auf einen neuen Standort für die geplante Zentralklinik geeinigt. Das Krankenhaus kommt nach Sande im Landkreis Friesland. Die Baukosten für das neue Klinikum liegen laut Gutachten bei rund 742 Millionen Euro. News aus eurer Region haben wir wieder in einer Stunde für euch.
9: Kurz nach halb eins.
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9: Mit einem Mix aus Sonne und Wolken geht's durch den Donnerstag. Heute bleibt's komplett trocken. Es sind zwar auch einige Wolken mit dabei, aber auch zwischendurch kommen noch mal ein paar Sonnenstrahlen raus. Die dürft ihr dann auch genießen. Bei 19 Grad maximal und 15 haben wir aktuell am Bremer Roland.
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9: Da haben wir auf der A1 in Bremen in beiden Richtungen 4 Kilometer Stau vor der Baustelle auf der Weserbrücke. Und Stau gibt es auch auf der A27 Bremen Richtung Bremerhaven. Das sind 3 Kilometer zwischen der Fahr- und Bremen-Überseestadt. Außerdem wird geblitzt auf der B437 im Landkreis Wesermarsch an der Rettungswache in Schwei. Da blitzt es dann sogar in beiden Richtungen. Und in Bremen auf der Kurfürstenallee stadtauswärts vor der Barbarossa-Straße. Außerdem noch stadteinwärts in der Gegenrichtung, also kurz vor der Brücke. Danke an David, Manuel und Ina, unsere Radio Roland Radar Reporter, fürs Melden. Unsere kostenlose Stau- und Blitze-Hotline ist die 0800 77 11 700.
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9: Wir begleiten euch noch die letzten Stunden an diesem Donnerstagmittag mit dem besten neuen Schlagermix. Deswegen gibt es jetzt auch direkt den aktuellen Song von Wolfgang Petri für euch. Das ist Morgengold. Schönen Donnerstag. Hey!

Chris Kronauer mit Mega um 12:45 hier beim Radio Roland Schlagermittag. Die Mittagspause ist im vollen Gange, aber das Wetter spielt irgendwie nicht ganz so mit. Es sind viele Wolken und die Sonne lässt irgendwie ziemlich auf sich warten. Deswegen heizen wir einfach mit dem besten neuen Schlagermix so richtig schön ein und bringen die Sonne durchs Radio zu euch. Und zwar mit Musik von Anni Perker. Mit ihrem absoluten Sommersong Fiesta del Sol bekommt ihr auch direkt in voller Länge, damit das Ganze sich auch lohnt. Einen wunderschönen Donnerstag wünsche ich euch.

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1: 13 Uhr. Ich bin Dirk Jostes. Guten Tag. Schrillende Handys, heulende Sirenen. In Deutschland sind heute 11 Uhr die Warnsysteme für den Katastrophenfall getestet worden. Bund, Länder und Kommunen lösten am bundesweiten Warntag über diverse Kanäle einen Probealarm aus. Der Hausärztemangel in Deutschland wirkt sich auch auf Wahlen aus. In einer Survey-Umfrage sagt gut die Hälfte der Befragten, die hausärztliche Versorgung wird meine Entscheidung beeinflussen. Für den Hausärzteverband ist daher klar, die Politik muss an dieses Thema ran. Knapp 2 Wochen nach einer Attacke auf eine Bremer Radfahrerin ist die 68-Jährige jetzt gestorben. Laut Zeugen stieß ein 28-Jähriger sie am Osterdeich unvermittelt mit großer Wucht vom Rad. Die Frau erlag im Krankenhaus jetzt ihren schweren Verletzungen. Der Mann wurde zwangsweise untergebracht. Für den FC Bayern und RB Leipzig geht heute die neue Champions League-Saison los. Die Leipziger treffen zum Auftakt in Italien auf Como. Die Münchner spielen zu Hause gegen Bodø Glimt aus Norwegen. Anstoß bei beiden Spielen ist 21 Uhr.
2: Kurz nach 1 haben wir's.
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2: Tatsächlich ist es gar nicht mal so schlecht. Klar, es sind einige Wolken mit dabei heute, aber es bleibt auf jeden Fall den ganzen Tag über trocken und zwischendurch blitzt dann auch nochmal die Sonne durch. Maximal 19 Grad sind heute drin und 15 haben wir aktuell am Bremer Roland.
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2: Auf der A1 in Bremen haben wir weiterhin in beiden Richtungen 4 Kilometer Stau vor der Baustelle auf der Weserbrücke. Und Stau gibt es auch auf der A27 Bremen Richtung Bremerhaven. Da sind 3 Kilometer zwischen der Fahr- und Bremen-Überseestadt. Blitzer stehen heute auf der B437 im Landkreis Wesermarsch und zwar auf Höhe der Rettungswache in Schwei. Da blitzt es dann in beiden Richtungen. Und in Bremen auf der Kurfürstenallee habt ihr auch noch einen entdeckt. Stadtauswärts vor der Barbarossa-Straße und auch in der Gegenrichtung wird geblitzt, kurz vor der Brücke. Danke an David, Ina und auch Manuel fürs Melden. Unsere kostenlose Stau- und Blitzer-Hotline ist die 0800 77 11 700.
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3: Hallo zusammen und schön, dass ihr dabei seid. Mein Name ist Alisa Wegner und ich habe jetzt Musik von Helene Fischer für euch. Moin.
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Moin und sorry, falls ihr euch den ein oder anderen Ohrwurm holt heute bei uns. Hier ist Radio Roland und wir spielen den besten neuen Schlagermix. Einen schönen Donnerstag wünsche ich euch.

0: Das ist der beste neue Schlagermix hier bei Radio Roland. Und ich sag's euch, irgendwas Spannendes ist immer los bei unseren Schlagerstars. Ich habe jetzt wieder die neuesten Infos für euch.
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2: Das Comeback von Stefan Moss auf der Bühne kommt jetzt schneller als gedacht.
3: Man kann sie einfach nicht erklären, sich nicht dagegen.
2: Und dann ausgerechnet mit Stefan Raab. Raab lädt Moss nämlich zu einem ganz besonderen Oktoberfest-Special seiner Stefan Raab-Show ein. Am 17. September wollen die beiden dann gemeinsam passend zum Start der Wiesn in München im Fernsehen ein bisschen feiern. Und das ist schon eine ziemlich ungewöhnliche Kombi, wenn wir ehrlich sind. Stefan Raab, der macht sich ja auch gerne mal über Schlager lustig. Und Stefan ist halt nun mal Schlagerstar. Und die beiden vor die Kamera könnte auf jeden Fall interessant werden. Was die beiden genau geplant haben, soll offenbar auch für einige Überraschungen sorgen. Genaueres weiß man allerdings gerade nicht. Für Stefan Moss ist es auf jeden Fall direkt nach dem immer wieder Sonntagsaus eine neue TV-Bühne. Und vielleicht ist es ja auch ein kleiner Vorgeschmack auf seine Reise im Fernsehen.
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8: Immer mehr Menschen fahren zur Arbeit nach Bremen und Bremerhaven. 2025 waren es gut 132.000 Beschäftigte, fast 2.000 mehr als im Jahr davor. Das hat eine Auswertung der Arbeitnehmerkammer ergeben. Die meisten kommen aus Niedersachsen. Klarer Spitzenreiter beim Arbeitsweg bleibt das Auto. Knapp 70% der Pendlerinnen und Pendler kamen damit nach Bremen, nach Bremerhaven sogar 85%. Die deutsche Fußballliga hat die genauen Termine für die Bundesligaspiele 5 bis 11 festgelegt. Das betrifft auch das Nordderby zwischen Werder Bremen und dem HSV. Das Spiel findet am Sonntag, dem 22. November um 17.30 Uhr im Weserstadion statt. Am Sonntag ist Kommunalwahl in Niedersachsen. Und in Oldenburg haben schon jetzt fast 28.000 Menschen ihre Stimme per Briefwahl abgegeben. Das ist Rekord, sagt die Stadt. Bei der Kommunalwahl 2021 sind in Oldenburg rund 25.000 Wahlscheine ausgestellt worden. News aus eurer Region haben wir wieder in einer Stunde für euch.
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9: Viele Wolken sind aktuell unterwegs. Meist bleibt es trocken, höchstens mal ein paar Tropfen. Dazu werden es maximal 20 Grad in Bremen. Morgen bleibt es auch ziemlich grau. Ab und zu regnet es mal. Die Höchstwerte liegen dann bei 18 bis 21 Grad.
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9: Auf der A1 Osnabrück Richtung Bremen gibt es 4 Kilometer Stau zwischen dem Dreieck Stur und Bremen-Arsten. Und in der Gegenrichtung zwischen dem Bremer Kreuz und Bremen-Hemelingen haben wir 5 Kilometer Stau. Und in Bremen ist die Nancy-Straße zwischen der Kurfürstenallee und der Straße an der Gethe in beiden Richtungen gesperrt.
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1: Schön, dass ihr mit dabei seid an diesem Donnerstag. Ich bin Alisa Wegner und zusammen starten wir durch diesen Tag. Moin! Hey,

0: gelaunt geht's durch diesen Donnerstag. Ihr hört Radio Roland und jetzt gibt's wieder was zum Schmunzeln für euch.
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2: Es gibt Situationen, in denen wir gewarnt werden müssen. Darum gibt's einen Warntag. Und es gibt Situationen, in denen wir gewarnt werden könnten. Nur weil es ganz hilfreich wäre, wenn sich die Schwiegereltern in einen Radius von 1 Kilometer Entfernung bewegen.
1: Achtung, jetzt alles aufräumen. Schnell.
2: Oder wenn deine Partnerin sagt,
3: mach doch, was du willst.
2: Und wenn dann dein Handy vibriert und dir eine Übersetzung schickt, dass das genau heißt, dass du nicht machen sollst, was du willst. Andersrum wäre aber auch eine kleine Warnung nett, wenn die Kinder länger als 10 Minuten ganz still sind. Meistens ein Zeichen für grobes Chaos.
4: Papa, wir wissen jetzt, was im Feuerlöscher drin ist. 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

0: 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Ich bin Lisa Schwarzkopf, guten Tag. Die Generalsanierung bei der Deutschen Bahn zieht sich länger hin als geplant. Gerade wird das Konzept angepasst und mit dem Verkehrsministerium besprochen, sagt Bahnchefin Paller. Eigentlich sollten bis Mitte der 2030er Jahre die 40 Hauptstrecken komplett saniert sein. Fast jeder Zweite in Deutschland beklagt, dass sich die hausärztliche Versorgung verschlechtert hat. Das zeigt eine Umfrage für den Hausärzteverband, schreibt die Rheinische Post. Der Verband fordert deshalb, einige Sparmaßnahmen zurückzunehmen und die Ärzte durch weniger Bürokratie und Nachweispflichten zu entlasten. Bei einem Unfall auf der A28 bei Delmenhorst ist ein Lkw-Fahrer aus Polen ums Leben gekommen. Der 66-Jährige hatte eine Panne und war aus seiner Zugmaschine ausgestiegen, als ein Autotransporter rechts von der Fahrbahn abkam und ihn erfasste. Der Transporterfahrer blieb unverletzt. Die Bayern und RB Leipzig starten heute in die neue Champions-League-Saison. Die Leipziger müssen zum Auftakt in Italien gegen Como ran, die Münchner zu Hause gegen den norwegischen Club Bodø Glimt. Anstoß bei beiden Spielen ist 21 Uhr.
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2: Viele Wolken sind aktuell unterwegs. Meist bleibt es trocken, höchstens mal ein paar Tropfen. Dazu werden es maximal 20 Grad in Bremen. Morgen bleibt es auch ziemlich grau, ab und zu regnet es mal. Die Höchstwerte liegen dann bei 18 bis 21 Grad.
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2: 4 Kilometer Stau haben wir aktuell auf der A1 Osnabrück Richtung Bremen zwischen dem Dreieck Stur und Bremen-Arsten. Auf der A1 Hamburg Richtung Osnabrück gibt es aktuell zwischen dem Bremer Kreuz und Bremen-Hemelingen 5 Kilometer Stau. Das ist die Gegenrichtung. Und in Bremen ist die Nancy-Straße zwischen Kurfürstenallee und an der Gete in beiden Richtungen gesperrt.
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3: Wir starten heute gemeinsam durch diesen September-Donnerstag. Mein Name ist Alisa Wegner und ich spiele euch jetzt wieder den schönsten Schlager. Moin! Hey,

0: komm raus. Es ist so viel los bei unseren Schlagerstars. Ich sag's euch, moin zusammen. Ihr hört den besten neuen Schlagermix hier bei Radio Roland. Und jetzt habe ich wieder den neuesten Gossip für euch.
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2: Bei Florian Silbereisen sind die nächsten Jahre auf jeden Fall schon ziemlich gut geplant.
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2: Denn der MDR hat's bestätigt. Seine großen ARD-Shows wie zum Beispiel Schlagerboom sind erstmal sicher und finden definitiv statt. Aber nicht nur nächstes Jahr, sondern sogar bis Ende 2028. Und das ist gerade ja deshalb auch ein bisschen spannender, weil ARD und MDR ordentlich sparen müssen zurzeit. Aber die großen Silbereisen-Shows bleiben trotzdem im Programm. Der MDR macht zwar selbst keine eigenen Silbereisen-Shows mehr, beteiligt sich ja aber trotzdem an der Produktion für die ARD. Was nach Ende 28 dann passiert? Das ist noch offen, aber der MDR würde Florian anscheinend auch ein bisschen länger an die ARD binden wollen. Heißt für uns also, Flori, der bleibt uns als Showmaster definitiv noch lange erhalten und sein Glück, er darf seine Glücksunterhose noch länger tragen.
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7: Immer mehr Menschen fahren zur Arbeit nach Bremen und Bremerhaven. 2025 waren es gut 132.000 Beschäftigte, fast 2.000 mehr als im Jahr davor. Das hat eine Auswertung der Arbeitnehmerkammer ergeben. Die meisten kommen aus Niedersachsen. Klarer Spitzenreiter beim Arbeitsweg bleibt das Auto. Knapp 70% der Pendlerinnen und Pendler kamen damit nach Bremen, nach Bremerhaven sogar 85%. Die deutsche Fußballliga hat die genauen Termine für die Bundesligaspiele 5 bis 11 festgelegt. Das betrifft auch das Nordderby zwischen Werder Bremen und dem HSV. Das Spiel findet am Sonntag, dem 22. November um 17.30 Uhr im Weserstadion statt. Am Sonntag ist Kommunalwahl in Niedersachsen. Und in Oldenburg haben schon jetzt fast 28.000 Menschen ihre Stimme per Briefwahl abgegeben. Das ist Rekord, sagt die Stadt. Bei der Kommunalwahl 2021 sind in Oldenburg rund 25.000 Wahlscheine ausgestellt worden. News aus eurer Region haben wir wieder in einer Stunde für euch.
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8: Viele Wolken sind aktuell unterwegs. Meist bleibt es trocken, höchstens mal ein paar Tropfen. Dazu werden es maximal 20 Grad in Bremen. Morgen bleibt es auch ziemlich grau. Ab und zu regnet es mal. Die Höchstwerte liegen dann bei 18 bis 21 Grad.
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8: Es staut sich auf der A1 Osnabrück Richtung Bremen zwischen dem Dreieck Stur und Bremen-Arsten auf 6 Kilometern und in der Gegenrichtung auf 5 Kilometern zwischen dem Bremer Kreuz und Bremen-Hemelingen. Und in Bremen ist die Nancy-Straße zwischen Kurfürstenallee und an der Gete in beiden Richtungen gesperrt.
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9: Wir haben schon wieder Donnerstag, ihr Lieben. Ich bin Alisa Wegner und freue mich, euch zu begleiten. Moin zusammen!
10: Hey.

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2: 15 Uhr. Ich bin Lisa Schwarzkopf. Guten Tag. Die Deutsche Bahn meldet Verspätung. Die Generalsanierung der 40 Hauptstrecken wird länger dauern als geplant. Das hat Bahnchefin Palla angekündigt. Konkrete Jahreszahlen nannte sie nicht. Ursprünglich sollten die Strecken Mitte der 2030er Jahre fertig saniert sein. Bundeskanzler Merz sieht ein mögliches AfD-Verbotsverfahren skeptisch. Er glaube nicht, dass dadurch die Probleme gelöst werden, die die AfD-Wähler in Deutschland sehen, so Merz. Stattdessen wolle er sie mit einem überzeugenden politischen Angebot zurückgewinnen. Bei der Abwehr von hybriden Angriffen sieht Innenminister Dobrindt Deutschland auf dem richtigen Weg. Man stärke die Geheimdienste und stoppe die Angreifer, so Dobrindt im Bundestag. Mit Blick auf die Sprengstoffdrohne am Leipziger Flughafen kritisierte er, dass die AfD Beweise gegen Russland fordere und gleichzeitig russischen Lügen glaube. Das Who is Who der Radioszene trifft sich heute in Hamburg. Dort wird der Deutsche Radiopreis verliehen. Es ist die wichtigste Auszeichnung für Radiomacher in Deutschland. Zum Beispiel werden die besten Morningshows, die beste Comedy oder das beste Informationsformat ausgezeichnet.
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3: Viele Wolken gibt es heute Nachmittag, meistens bleibt es aber trocken, aber ab und zu können auch mal ein paar Regentropfen runterkommen. Dazu liegen die Werte bei maximal 19 Grad in Delmenhorst. Morgen bleibt es grau mit ab und zu Regen, maximal 17 bis 21 Grad sind dann drin.
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3: Es staut sich auf der A1 Osnabrück Richtung Bremen zwischen dem Dreieck Stur und Bremen-Arsten auf 6 Kilometern und in der Gegenrichtung auf 5 Kilometern zwischen dem Bremer Kreuz und Bremen-Hemelingen. Und in Bremen ist die Nancy-Straße zwischen Kurfürstenallee und an der Gete in beiden Richtungen gesperrt.
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1: Schön, dass ihr mit dabei seid. Ich bin Alisa Wegner und gut gelaunt geht's jetzt durch diesen Tag. Und zwar mit Musik von dem Mann mit der Reibeisenstimme, Ben Zucker. Moin zusammen.
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0: macht's euch jetzt mal gemütlich und dreht das Radio auf. Moin zusammen, ihr habt den besten neuen Schlagermix hier bei Radio Roland. Und nicht nur das, wir wissen natürlich auch, was bei unseren Schlagerstars so abgeht.
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2: Julian und Nadine von Neonlicht sind schon mal auf Hochzeitskurs.
3: Bei dir kann ich sein.
2: Vor kurzem haben die beiden sich ja auch erst verlobt. Doch dieses Mal geht's gar nicht um sie. Jetzt ist erstmal Julians Bruder dran. Er hat nämlich gestern geheiratet. Und zur Feier des Tages hat er sich gewünscht, dass Neonlicht ihnen ein kleines Ständchen singt.
3: Das, was wir haben, nie vorbei.
2: Ist natürlich praktisch, wenn der Bruder beruflich Sänger ist. Die beiden haben auf jeden Fall für einen Gänsehautmoment gesorgt.

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5: Schreckmoment in der Straßenbahn. Bei einer Notbremsung auf der Friedrich-Ebert-Straße in der Bremer Neustadt ist eine 54-jährige Frau in der Bahn schwer verletzt worden. Die Bahn musste so stark bremsen, weil ein roter Kleinbus plötzlich auf einer Kreuzung stoppte. Die Fahrerin ist in die Kornstraße abgebogen und einfach weitergefahren. Die Polizei sucht nach ihr. Die Menschen in der Bremer Neustadt sind verunsichert. Nach mehreren Schießereien haben sich Anwohnerinnen und Anwohner jetzt gestern Abend zu einer Versammlung getroffen. Katja Hofmann aus der Redaktion Die Polizei war auch da und hat versucht zu beruhigen.
6: Es gäbe keine Hinweise darauf, dass die Bevölkerung gefährdet ist, sagte Sprecher Dirk Dreyer. Der zuletzt gesuchte Täter sei in den Niederlanden festgenommen worden. Er räumte allerdings ein, dass die Taten besorgniserregend seien. Die Polizei habe deswegen die Präsenz erhöht. Es gäbe zusätzliche Streifen, Kontaktpolizisten und Gespräche. An Schulen.
5: Die Eisbären Bremerhaven gehen heute Abend in die erste Runde des BBL-Pokals. Gespielt wird in der Bremer ÖVB-Arena. Gegner sind die Basketball-Löwen Braunschweig aus der ersten Liga. Tipp-off ist um 20 Uhr. News aus eurer Region haben wir wieder in einer Stunde für euch.
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7: Viele Wolken gibt es heute Nachmittag, meistens bleibt es aber trocken, aber ab und zu können auch mal ein paar Regentropfen runterkommen. Dazu liegen die Werte bei maximal 19 Grad in Delmenhorst. Morgen bleibt es grau mit ab und zu Regen, maximal 17 bis 21 Grad sind dann drin.
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7: 4 Kilometer Stau haben wir aktuell auf der A1 Osnabrück Richtung Bremen zwischen dem Dreieck Stur und Bremen-Arsten. Auf der A1 Hamburg Richtung Osnabrück gibt es aktuell zwischen dem Bremer Kreuz und Bremen-Hemelingen 5 Kilometer Stau. Das ist die Gegenrichtung. Und in Bremen ist die Nancy-Straße zwischen Kurfürstenallee und an der Gete in beiden Richtungen gesperrt.
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1: Durch diesen Donnerstagnachmittag im September geht's mit dem besten Schlager. Schön, dass ihr zuhört. Mein Name ist Alisa Wegner. Moin! Hey.

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1: Moin, gerade beim Blick auf die Uhr. Jetzt dauert es hoffentlich nicht mehr ganz so lange, bis ihr nach Hause zu euren Lieben könnt. Ich wünsche euch einen schönen Donnerstag. Hier ist Radio Roland und wir spielen den besten neuen Schlagermix.

0: 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Nachrichten. 16 Uhr. Ich bin Lisa Schwarzkopf. Guten Tag. Die Generalsanierung bei der Deutschen Bahn zieht sich länger hin als geplant. Gerade wird das Konzept angepasst und mit dem Verkehrsministerium besprochen, sagt Bahnchefin Paller. Eigentlich sollten bis Mitte der 2030er Jahre die 40 Hauptstrecken komplett saniert sein. Daimler Truck will in den nächsten 3 Jahren mehrere hundert Millionen Euro in die Entwicklung von Wasserstofflastwagen investieren. Wasserstoff sei Teil der Lösung für die Dekarbonisierung des Lkw-Verkehrs, heißt es. Speditionen würden von höheren Reichweiten und kurzen Tankstopps profitieren. Nach mehreren Schüssen in der Bremer Neustadt sieht die Polizei keine Gefahr für die Bevölkerung. Das haben die Beamten bei einer Nachbarschaftsversammlung gesagt. Die Taten seien Konflikte innerhalb geschlossener Gruppen gewesen. Nach einem Fall wurde ein Verdächtiger in den Niederlanden festgenommen. Außerdem zeigt die Polizei vor Ort mehr Präsenz. Für den FC Bayern und RB Leipzig geht heute die neue Champions-League-Saison los. Die Leipziger treffen in Italien auf Como, die Münchner spielen zu Hause gegen Bodø Glimt aus Norwegen. Anstoß ist jeweils 21 Uhr.
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2: Viele Wolken gibt es heute Nachmittag, meistens bleibt es aber trocken, aber ab und zu können auch mal ein paar Regentropfen runterkommen. Dazu liegen die Werte bei maximal 19 Grad in Delmenhorst. Morgen bleibt es grau mit ab und zu Regen, maximal 17 bis 21 Grad sind dann drin.
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2: Auf der A27 Bremerhaven, Cuxhaven, Vorsicht in Höhe Bremerhaven, Überseehäfen sind in beiden Richtungen Rehe auf der Fahrbahn. Auf der A1 Osnabrück Richtung Bremen gibt es zwischen dem Dreieck Stur und Bremen-Arsten 4 Kilometer Stau. 5 Kilometer Stau sind es auf der A1 Hamburg Richtung Osnabrück zwischen dem Bremer Kreuz und Bremen-Hemelingen, das ist die Gegenrichtung. Und in Bremen ist die Nancy-Straße zwischen Kurfürstenallee und an der Gete in beiden Richtungen gesperrt.
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3: Moin am Donnerstag, wir sind euer Sender für die Schlager zum Mitsingen. Ich bin Alisa Wegner und bringe euch durch den Nachmittag. Moin zusammen.
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0: Das ist der beste neue Schlagermix hier bei Radio Roland. Moin zusammen. Jetzt habe ich wieder den neuesten Klatsch und Tratsch von unseren Schlagerstars für euch.
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2: Das Comeback von Stefan Moss auf der Bühne kommt jetzt schneller als gedacht.
3: Man kann sie einfach nicht erklären, sich nicht dagegen.
2: Und dann ausgerechnet mit Stefan Raab. Raab lädt Moss nämlich zu einem ganz besonderen Oktoberfest-Special seiner Stefan Raab-Show ein. Am 17. September wollen die beiden dann gemeinsam passend zum Start der Wiesn in München im Fernsehen ein bisschen feiern. Und das ist schon eine ziemlich ungewöhnliche Kombi, wenn wir ehrlich sind. Stefan Raab, der macht sich ja auch gerne mal über Schlager lustig. Und Stefan ist halt nun mal Schlagerstar. Und die beiden vor die Kamera könnte auf jeden Fall interessant werden. Was die beiden genau geplant haben, soll offenbar auch für einige Überraschungen sorgen. Genaueres weiß man allerdings gerade nicht. Für Stefan Moss ist es auf jeden Fall direkt nach dem immer wieder Sonntagsaus eine neue TV-Bühne. Und vielleicht ist es ja auch ein kleiner Vorgeschmack auf seine Reise im Fernsehen.
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5: Schreckmoment in der Straßenbahn. Bei einer Notbremsung auf der Friedrich-Ebert-Straße in der Bremer Neustadt ist eine 54-jährige Frau in der Bahn schwer verletzt worden. Die Bahn musste so stark bremsen, weil ein roter Kleinbus plötzlich auf einer Kreuzung stoppte. Die Fahrerin ist in die Kornstraße abgebogen und einfach weitergefahren. Die Polizei sucht nach ihr. Die Menschen in der Bremer Neustadt sind verunsichert. Nach mehreren Schießereien haben sich Anwohnerinnen und Anwohner jetzt gestern Abend zu einer Versammlung getroffen. Katja Hofmann aus der Redaktion Die Polizei war auch da und hat versucht zu beruhigen.
6: Es gäbe keine Hinweise darauf, dass die Bevölkerung gefährdet ist, sagte Sprecher Dirk Dreyer. Der zuletzt gesuchte Täter sei in den Niederlanden festgenommen worden. Er räumte allerdings ein, dass die Taten besorgniserregend seien. Die Polizei habe deswegen die Präsenz erhöht. Es gäbe zusätzliche Streifen, Kontaktpolizisten und Gespräche. An Schulen.
5: Die Eisbären Bremerhaven gehen heute Abend in die erste Runde des BBL-Pokals. Gespielt wird in der Bremer ÖVB-Arena. Gegner sind die Basketball-Löwen Braunschweig aus der ersten Liga. Tipp-off ist um 20 Uhr. News aus eurer Region haben wir wieder in einer Stunde für euch.
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7: Viele Wolken gibt es heute Nachmittag, meistens bleibt es aber trocken, aber ab und zu können auch mal ein paar Regentropfen runterkommen. Dazu liegen die Werte bei maximal 19 Grad in Delmenhorst. Morgen bleibt es grau mit ab und zu Regen, maximal 17 bis 21 Grad sind dann drin.
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7: Auf der A27 Bremerhaven-Cuxhaven, Vorsicht in Höhe Bremerhaven-Überseehäfen, sind in beiden Richtungen Rehe auf der Fahrbahn. Auf der A1 Osnabrück Richtung Bremen gibt es zwischen dem Dreieck Stur und Bremen-Arsten 4 Kilometer Stau. 5 Kilometer Stau sind es auf der A1 Hamburg Richtung Osnabrück zwischen dem Bremer Kreuz und Bremen-Hemelingen, das ist die Gegenrichtung. Und in Bremen ist die Nancy-Straße zwischen Kurfürstenallee und an der Gete in beiden Richtungen gesperrt.
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8: In großen Schritten geht's in Richtung Feierabend an diesem September-Donnerstag. Mein Name ist Alisa Wegener und ich begleite euch bis dahin. Moin!
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4: 17 Uhr. Ich bin Lisa Schwarzkopf, guten Tag. Die Deutsche Bahn meldet Verspätung. Die Generalsanierung der 40 Hauptstrecken wird länger dauern als geplant. Das hat Bahnchefin Paller angekündigt. Konkrete Jahreszahlen nannte sie nicht. Ursprünglich sollten die Strecken Mitte der 2030er Jahre fertig saniert sein. Bundeskanzler Merz ist gegen ein AfD-Verbotsverfahren. Die Hürden für ein Verbot seien sehr hoch und letztlich werde es nicht die Probleme lösen. NRW-Ministerpräsident Wüst hatte vorgeschlagen, die Aussichten für ein Verbotsverfahren prüfen zu lassen. Ungeachtet der schlechten PISA-Ergebnisse wird im Bildungsetat gekürzt. Bildungsministerin Prien erklärte im Bundestag, es seien schon Maßnahmen auf den Weg gebracht worden. Es dauere aber, bis die wirken. Prien erntete scharfe Kritik. Bildung genieße bei Prien keinen Stellenwert, so die linken Abgeordnete Gulke. Heute wird der Deutsche Radiopreis verliehen, sozusagen die Oscars für Radiomacher. Aus 430 Bewerbungen hat ein Komitee die besten 42 ausgewählt. Unter anderem gibt es Preise für die besten Newcomer, das beste Musikformat oder das beste Interview.
3: Das Weserwetter.
5: Viele Wolken sind gerade unterwegs. Meistens bleibt es trocken und in Delmenhorst werden es bis zum Abend um die 18 Grad. Morgen bleibt es grau und bedeckt, Sonne ist kaum ein Thema und höchstens kommt mal ein bisschen Regen dazu. Die Höchstwerte liegen dann bei 18 bis 22 Grad.
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5: Auf der A27 Bremerhaven, Cuxhaven, Vorsicht in Höhe Bremerhaven, Überseehäfen sind in beiden Richtungen Rehe auf der Fahrbahn. Auf der A1 Osnabrück Richtung Bremen gibt es zwischen dem Dreieck Stur und Bremen-Arsten 4 Kilometer Stau. 5 Kilometer Stau sind es auf der A1 Hamburg Richtung Osnabrück zwischen dem Bremer Kreuz und Bremen-Hemelingen, das ist die Gegenrichtung. Und in Bremen ist die Nancy-Straße zwischen Kurfürstenallee und an der Gete in beiden Richtungen gesperrt.
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6: Einen wunderschönen Donnerstag wünsche ich euch. Mein Name ist Alisa Wegner und wir starten zusammen durch diesen Nachmittag.
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0: Es gibt Neuigkeiten, ihr Lieben. Moin zusammen. Ihr hört den besten neuen Schlagermix hier bei Radio Roland. Und jetzt erzählen wir euch, was bei unseren Schlagerstars so los ist.
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2: Bei Florian Silbereisen sind die nächsten Jahre auf jeden Fall schon ziemlich gut geplant.
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2: Denn der MDR hat's bestätigt. Seine großen ARD-Shows wie zum Beispiel Schlagerboom sind erstmal sicher und finden definitiv statt. Aber nicht nur nächstes Jahr, sondern sogar bis Ende 2028. Und das ist gerade ja deshalb auch ein bisschen spannender, weil ARD und MDR ordentlich sparen müssen zurzeit. Aber die großen Silbereisen-Shows bleiben trotzdem im Programm. Der MDR macht zwar selbst keine eigenen Silbereisen-Shows mehr, beteiligt sich ja aber trotzdem an der Produktion für die ARD. Was nach Ende 28 dann passiert? Das ist noch offen, aber der MDR würde Florian anscheinend auch ein bisschen länger an die ARD binden wollen. Heißt für uns also, Flori, der bleibt uns als Showmaster definitiv noch lange erhalten und sein Glück, er darf seine Glücksunterhose noch länger tragen.
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2: Immer mehr Menschen fahren zur Arbeit nach Bremen und Bremerhaven. 2025 waren es gut 132.000 Beschäftigte, fast 2.000 mehr als im Jahr davor. Das hat eine Auswertung der Arbeitnehmerkammer ergeben. Die meisten kommen aus Niedersachsen. Klarer Spitzenreiter beim Arbeitsweg bleibt das Auto. Knapp 70% der Pendlerinnen und Pendler kamen damit nach Bremen, nach Bremerhaven sogar 85%. Die deutsche Fußballliga hat die genauen Termine für die Bundesligaspiele 5 bis 11 festgelegt. Das betrifft auch das Nordderby zwischen Werder Bremen und dem HSV. Das Spiel findet am Sonntag, dem 22. November um 17.30 Uhr im Weserstadion statt. Am Sonntag ist Kommunalwahl in Niedersachsen. Und in Oldenburg haben schon jetzt fast 28.000 Menschen ihre Stimme per Briefwahl abgegeben. Das ist Rekord, sagt die Stadt. Bei der Kommunalwahl 2021 sind in Oldenburg rund 25.000 Wahlscheine ausgestellt worden. News aus eurer Region haben wir wieder in einer Stunde für euch.
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3: Viele Wolken sind gerade unterwegs. Meistens bleibt es trocken und in Delmenhorst werden es bis zum Abend um die 18 Grad. Morgen bleibt es grau und bedeckt, Sonne ist kaum ein Thema und höchstens kommt mal ein bisschen Regen dazu. Die Höchstwerte liegen dann bei 18 bis 22 Grad.
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3: Auf der A29 Wilhelmshaven Richtung Oldenburg Vorsicht zwischen Sande und Zetel liegen Reifenteile auf der Autobahn. Auf der A27 Bremerhaven-Cuxhaven sind in Höhe Bremerhaven-Überseehäfen in beiden Richtungen aktuell Rehe auf der Autobahn. Auf der A1 Hamburg Richtung Osnabrück gibt es zwischen dem Bremer Kreuz und Bremen-Hemelingen 5 Kilometer Stau und in der Gegenrichtung zwischen dem Dreieck Stur und Bremen-Arsten 4 Kilometer.
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4: Wie schön, dass ihr dabei seid heute an diesem September-Donnerstag. Mein Name ist Alisa Wegner. Moin!

0: Moin zusammen, ihr hört den besten neuen Schlagermix hier bei Radio Roland. Und jetzt habe ich was zum Schmunzeln für euch an diesem Donnerstag.
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2: Es gibt Situationen, in denen wir gewarnt werden müssen. Darum gibt es einen Warntag. Und es gibt Situationen, in denen wir gewarnt werden könnten. Nur weil es ganz hilfreich wäre, wenn sich die Schwiegereltern in einen Radius von 1 Kilometer Entfernung bewegen.
1: Achtung, jetzt alles aufräumen. Schnell.
2: Oder wenn deine Partnerin sagt,
3: mach doch, was du willst.
2: Und wenn dann dein Handy vibriert und dir eine Übersetzung schickt, dass das genau heißt, dass du nicht machen sollst, was du willst. Andersrum wäre aber auch eine kleine Warnung nett, wenn die Kinder länger als 10 Minuten ganz still sind. Meistens ein Zeichen für grobes Chaos.
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1: 18 Uhr. Ich bin Lisa Schwarzkopf. Guten Abend. Die Generalsanierung bei der Deutschen Bahn zieht sich länger hin als geplant. Gerade wird das Konzept angepasst und mit dem Verkehrsministerium besprochen, sagt Bahnchefin Paller. Eigentlich sollten bis Mitte der 2030er Jahre die 40 Hauptstrecken komplett saniert sein. Nach der Landtagswahl will die AfD in Sachsen-Anhalt notfalls auch mit nur einer Stimme Mehrheit regieren. Das hat Spitzenkandidat Siegmund erklärt. Es würden Gespräche mit Abgeordneten unterschiedlicher Parteien geführt. Wichtig sei, dass die AfD ihre Kernpunkte durchbekomme. Bei einem Unfall auf der A28 bei Delmenhorst ist ein Lkw-Fahrer aus Polen ums Leben gekommen. Der 66-Jährige hatte eine Panne und war aus seiner Zugmaschine ausgestiegen, als ein Autotransporter rechts von der Fahrbahn abkam und ihn erfasste. Der Transporterfahrer blieb unverletzt. Die Bayern und RB Leipzig starten heute in die neue Champions League-Saison. Die Leipziger müssen zum Auftakt in Italien gegen Como ran, die Münchner zu Hause gegen den norwegischen Club Bodø Glimt. Anstoß bei beiden Spielen ist 21 Uhr.
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2: Viele Wolken gibt's heute Abend. Meist bleibt's trocken, höchstens mal ein paar Tropfen. In der Nacht geht's dann runter auf 11 Grad in Bremerhaven. Morgen bleibt bedeckt und meistens trocken. Zum Nachmittag sind maximal 19 bis 21 Grad drin.
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2: Auf der A29 Wilhelmshaven Richtung Oldenburg. Achtung zwischen Sande und der Ausfahrt Zetel steht ein Pannen-LKW. Er staut sich auf der A1 Hamburg Richtung Osnabrück zwischen dem Bremer Kreuz und Bremen-Hemelingen auf 5 Kilometern und in der Gegenrichtung zwischen dem Dreieck Stur und Bremen-Arsten auf 4 Kilometern. Und in Bremen ist die Nancy-Straße zwischen Kurfürstenallee und an der Gete in beiden Richtungen gesperrt.
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0: Nadine von Neonlicht sind schon mal auf Hochzeitskurs.
1: Bei dir kann ich sein.
0: Vor kurzem haben die beiden sich ja auch erst verlobt, doch dieses Mal geht's gar nicht um sie. Jetzt ist erstmal Julians Bruder dran, er hat nämlich gestern geheiratet und zur Feier des Tages hat er sich gewünscht, dass Neonlicht ihnen ein kleines Ständchen singt.
2: Das, was wir haben, nie vorbei.
0: Ist natürlich praktisch, wenn der Bruder beruflich Sänger ist. Die beiden haben auf jeden Fall für einen Gänsehautmoment gesorgt.
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2: Schreckmoment in der Straßenbahn. Bei einer Notbremsung auf der Friedrich-Ebert-Straße in der Bremer Neustadt ist eine 54-jährige Frau in der Bahn schwer verletzt worden. Die Bahn musste so stark bremsen, weil ein roter Kleinbus plötzlich auf einer Kreuzung stoppte. Die Fahrerin ist in die Kornstraße abgebogen und einfach weitergefahren. Die Polizei sucht nach ihr. Die Menschen in der Bremer Neustadt sind verunsichert. Nach mehreren Schießereien haben sich Anwohnerinnen und Anwohner jetzt gestern Abend zu einer Versammlung getroffen. Katja Hofmann aus der Redaktion Die Polizei war auch da und hat versucht zu beruhigen.
3: Es gäbe keine Hinweise darauf, dass die Bevölkerung gefährdet ist, sagte Sprecher Dirk Dreyer. Der zuletzt gesuchte Täter sei in den Niederlanden festgenommen worden. Er räumte allerdings ein, dass die Taten besorgniserregend seien. Die Polizei habe deswegen die Präsenz erhöht. Es gäbe zusätzliche Streifen, Kontaktpolizisten und Gespräche. An Schulen.
2: Die Eisbären Bremerhaven gehen heute Abend in die erste Runde des BBL-Pokals. Gespielt wird in der Bremer ÖVB-Arena. Gegner sind die Basketball-Löwen Braunschweig aus der ersten Liga. Tipp-off ist um 20 Uhr. News aus eurer Region haben wir wieder in einer Stunde für euch.
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2: 19 Uhr. Ich bin Lisa Schwarzkopf. Guten Abend. Die Deutsche Bahn meldet Verspätung. Die Generalsanierung der 40 Hauptstrecken wird länger dauern als geplant. Das hat Bahnchefin Paller angekündigt. Konkrete Jahreszahlen nannte sie nicht. Ursprünglich sollten die Strecken Mitte der 2030er Jahre fertig saniert sein. Fast jeder Zweite in Deutschland beklagt, dass sich die hausärztliche Versorgung verschlechtert hat. Das zeigt eine Umfrage für den Hausärzteverband, schreibt die Rheinische Post. Der Verband fordert deshalb, einige Sparmaßnahmen zurückzunehmen und die Ärzte durch weniger Bürokratie und Nachweispflichten zu entlasten. Die Debatte um sogenannte Smart Glasses, also Brillen mit Kamera, nimmt auch in Deutschland immer mehr an Fahrt auf. In Norwegens Hauptstadt Oslo hat man bereits die Reißleine gezogen. An Schulen sind die Brillen ab sofort tabu, aus Datenschutzgründen. Das Who is Who der Radioszene trifft sich heute in Hamburg. Dort wird der Deutsche Radiopreis verliehen. Es ist die wichtigste Auszeichnung für Radiomacher in Deutschland. Zum Beispiel werden die besten Morningshows, die beste Comedy oder das beste Informationsformat ausgezeichnet.
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1: Das Comeback von Stefan Moss auf der Bühne kommt jetzt schneller als gedacht.
2: Man kann sie einfach nicht erklären, sich nicht dagegen.
1: Und dann ausgerechnet mit Stefan Raab. Raab lädt Moss nämlich zu einem ganz besonderen Oktoberfest-Special seiner Stefan Raab-Show ein. Am 17. September wollen die beiden dann gemeinsam passend zum Start der Wiesn in München im Fernsehen ein bisschen feiern. Und das ist schon eine ziemlich ungewöhnliche Kombi, wenn wir ehrlich sind. Stefan Raab, der macht sich ja auch gerne mal über Schlager lustig. Und Stefan ist halt nun mal Schlagerstar. Und die beiden vor die Kamera könnte auf jeden Fall interessant werden. Was die beiden genau geplant haben, soll offenbar auch für einige Überraschungen sorgen. Genaueres weiß man allerdings gerade nicht. Für Stefan Moss ist es auf jeden Fall direkt nach dem Immer wieder sonntags aus eine neue TV-Bühne. Und vielleicht ist es ja auch ein kleiner Vorgeschmack auf seine Reise im Fernsehen.
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3: Schreckmoment in der Straßenbahn. Bei einer Notbremsung auf der Friedrich-Ebert-Straße in der Bremer Neustadt ist eine 54-jährige Frau in der Bahn schwer verletzt worden. Die Bahn musste so stark bremsen, weil ein roter Kleinbus plötzlich auf einer Kreuzung stoppte. Die Fahrerin ist in die Kornstraße abgebogen und einfach weitergefahren. Die Polizei sucht nach ihr. Die Menschen in der Bremer Neustadt sind verunsichert. Nach mehreren Schießereien haben sich Anwohnerinnen und Anwohner jetzt gestern Abend zu einer Versammlung getroffen. Katja Hofmann aus der Redaktion Die Polizei war auch da und hat versucht zu beruhigen.
4: Es gäbe keine Hinweise darauf, dass die Bevölkerung gefährdet ist, sagte Sprecher Dirk Dreyer. Der zuletzt gesuchte Täter sei in den Niederlanden festgenommen worden. Er räumte allerdings ein, dass die Taten besorgniserregend seien. Die Polizei habe deswegen die Präsenz erhöht. Es gäbe zusätzliche Streifen, Kontaktpolizisten und Gespräche. An Schulen.
3: Die Eisbären Bremerhaven gehen heute Abend in die erste Runde des BBL-Pokals. Gespielt wird in der Bremer ÖVB-Arena. Gegner sind die Basketball-Löwen Braunschweig aus der ersten Liga. Tipp-off ist um 20 Uhr. 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